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1: Guten Morgen draußen. Kommt zuerst mal heute schnell am Montag, früh am Montag, morgen schnell ein bisschen die Stimmung boostern.
2: Guten Morgen, guten Morgen, guten Morgen, Sonnenschein.
1: Kannst du denn, oder? Jetzt, wo das Wetter wieder gekehrt hat. Zwischen dem lang ersehnt, den Regen, den wir da momentan haben. Und trotzdem irgendwie trocken und möglich durch den Montag, morgen durchkommen, so kurz nach den 5. Kein Problem. Energy, mein Morgen ist dein Dach über dem Kopf heute Morgen. Unter anderem mit potenziellem Fettnäpfli, wo wir heute Morgen darüber diskutieren. Montagmorgen ist immer auch der Finanzfabio, den wir bei uns zu Gast haben. Der mit einer ganz klaren Ansage. In seinem Freundeskreis, irgendetwas muss da passiert sein, weil wenn es um Geld auslehnen geht.
3: Persönlich, ich tue kein Geld mehr auslehnen an Kollegen, einfach weil ich nicht will, dass wir aufgrund von Geld Freundschaften auseinandergehen. Ich rate da eher davon ab.
1: Aber wenn du mal angefragt wirst, oder vielleicht musst du selber mal fragen, hey, hättest du mir eigentlich nicht noch heute schnell ein Zehner nötig oder so? Ab wann ist es okay? Und bei grösseren Beträgen, was ratet der Finanzexperte, Finanzfabio, wie machen wir das, dass eben einer nicht dran an Freundschaften zugrunde gehen? Zusätzlich haben wir heute bei uns in der Show selbstverständlich grosse Energy Air Ticket Day. Heisst, in jeder Stunde gibt es 2 Tickets für dich zum Abräumen. Heisst schon gleich, also deine allererste Chance dranbleiben lohnt sich definitiv. Obendrauf noch den 18'000 Franken Carvolution. 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Erster Hinweis, gehen wir heute schnell, es sind knappe 10 Minuten. Zuerst mal durchschnaufen und anständig in den Tag starten. Montag, 17. August, schön bist du da.

0: Und ich habe es selber gemerkt, die Äugle sind noch klein. Ist ja auch noch früh. Früh am Montagmorgen, 4:45 jetzt gerade. Und trotzdem lohnt es sich jetzt schon absolut hellhörig zu sein. 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
0: 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Ist ja eigentlich nichts anderes als Autokauf, aber einfach um 2026 ankommen. 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Genau so soll es auch für das Auto sein, sagt Drian Hinrichs, der CEO von Carvolution.
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0: 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Der Jimmy Morgauer, der Claudio.
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0: Guten Morgen, Ben. Es ist der Montagmorgen, 17. August, jetzt 17:30.
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2: Vor allem frischbackene Mamis und Papis, jetzt aufgepasst. Ihr seid in der glücklichen Lage und könnt sicher gut joggen. Eine Studie zeigt nämlich, dass man sich beim Rennen mit Kinderwagen deutlich weniger häufig verletzt als ohne. Die Studienautoren haben diese Analyse mit 250 Eltern gemacht, wo die meisten davon regelmäßig mit dem Chaisenwagen unterwegs sind. Von denen, die ohne Kinderwagen joggen, zeugt sich jede dritte Person eine Überlastungsverletzung zu. Von denen mit Kinderwagen sind es weniger als 20%. Im Fachblatt PLOS-1 erklären sich die Forschenden das so, nämlich könne man sich beim Joggen mit Kinderwagen ja vorne abstützen und das entlastet die Beine der Rennenden und führt zudem auch zu einem gleichmäßigen Schritt. Und dann gibt es noch eine kleine Warnung. Laut den Autoren sollte man Babys erst nach 6 Monaten zum Sport mitnehmen, sonst sei die Erschütterung für das kleine Köpfchen doch noch recht gross.
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0: Du, ein warmer Start in Tag. In aktuell von aussen um die 20 Grad heisst hier und da. Da sind wir so bei dieser Tropennacht-Thematik schon mal mit dabei gewesen letzte Nacht. Durch den Tag selber allerdings machen wir keine grossen Gümpfe mehr. Heisst 24 Grad maximal werden heute so 24 Grad. Das, nachdem wir immer uns die 30 plus gewöhnt sind. Auch da, mal heute schnell noch heute dran gewonnen. Dann können spätestens ab Mittag immer mal wieder ein paar Regentropfen möglich. Zum Teil könnten die ein bisschen heftiger ausfallen. Auf den Dienstag Mittwoch allerdings ist dann wieder vorbei, setzt sich dann die Sonne wieder durch. Dann haben wir schon fast wieder bei 30 Grad.
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0: Am 2 Minuten und 17:30 momentan noch keine Meldungen, so früh unterwegs, dann soll das Ganze so störungsfrei über die Bühne gehen. Vielleicht schon mal grüße Karre, wenn du drin hockst.
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Zuerst machen wir unseren Mutter schnell durch die Strecke. Dann machen wir uns ready für den Montag, 17. August. Und dann wünsche ich mich morgen heute aus den Federn raus. Es ist ein früher Morgen, jetzt zugegebenermassen. Trotzdem müssen wir das Wochenende heute schnell verdauen. Das Wochenende, wo ich mir endlich den italienischen Sommer und noch schnell heute schnell geholt habe. Zumindest einmal für zwei Tage schnell aufs Tresa runtergekesselt. Das ist am Lago Maggiore. Wunderschön. Wunderschön in Norden. Fast keine Touristen gehabt. Also mir ist nicht aufgefallen da drinnen. Das Einzige, was ich so gemerkt habe, meine Güte, weißt du, bei allen Touristenattraktionen, alles zum Beispiel mit diesen Grand Hotels am Lago Maggiore entlang, dazu noch der 15. August, so der fast Nationalfeiertag schon, was gesagt habe, alles frei gehabt, so, alles das Wetter genossen, aber genau das war das Problem gewesen. Es war dermassen heiss gewesen. In Italien, meine Güte. Also, nicht nur die Hitze hat es schaffen gemacht mit um die 35 Grad, sondern eben vor allem die Luftfeuchtigkeit. Das war ja so feucht gewesen, dort unten, dass wenn du zum Hotel, zum klimatisierten Hotel ausgegangen bist, innerhalb von 2 Minuten einfach eh schon wieder bachnass war, beim Vorkommen, wie ich in Lago Maggiore reingekumpelt wäre, ohne dass ich überhaupt drinnen war.

0: nicht einmal der Hauseigene Pool reingekumpelt, weil das Gefühl hat, es bringt ja eh nichts, oder? Also wirklich, unglaublich typische Angelegenheit gewesen. Als ich dann gestern die knapp 300 Kilometer wieder zurückgefahren bin und in Bern angekommen, mal wieder konnte ich durchschnaufen, hatte das Gefühl, okay, es ist zwar immer noch über 30 Grad heiß, aber wenigstens kannst du wieder mal ein bisschen schnaufen, ohne dass du das Gefühl hast, erstickst du nachher gerade. Und es wird ja noch besser, vor allem die, die in den letzten Tagen und Wochen immer wieder geklönt haben, es ist mir einfach zu heiß, heute kommt sie dann die Abkühlung. So endlich um den Mittag rum, da hat es dort in Bern ein paar Regentropfen gegeben. Zum Teil kann das auch noch ein bisschen heftiger der Fall sein. 24 Grad. Ah, schön durchschnaufen. Viertel vor sechs.
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0: aufgeben, singt sie Zoe Wees. Don't give up. Wobei, jetzt müssen wir zuerst einfach mal anfangen. Start die Tage in jetzt 6 Uhr.
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0: Morgenübersicht mit Niki Stettler.
2: Einer der dienstältesten Nationalräte der Schweiz tritt zurück. Der St. Galler SVP-Mann Lukas Reimann kehrt nach 20 Jahren am Bundeshaus den Rücken zu. Es gibt nur gerade 2 Ratsmitglieder, die schon länger im Parlament sind als der 44-Jährige. Er verschwindet aber nicht von der politischen Landkarte. Am Wochenende ist er in seiner Heimatstadt Wiel in den Stadtrat gewählt worden. Die September-Session, die mache ich jetzt zu Bern noch mit, sagt er gegenüber dem Ostschweizer Fernsehsender TVU. Danach sei aber Schluss mit Bundesbern. Am Wochenende ist es im Fürstentum Liechtenstein zu einer kleinen, grossen Revolution gekommen. Am Staatsviertag hat der Sohn vom Fürst bekannt gegeben, dass sich seine Familie darauf geeinigt hat, dass in Zukunft auch Frauen das höchste Amt im Kleinstaat dürfen besitzen. Das heisst konkret, in der über 300-jährigen Geschichte vom Land könnte es also in Zukunft auch eine Fürstin geben. Das, nachdem seit gut 2 Jahren auch schon zum allerersten Mal eine Frau Regierungschefin vom Land ist. Die Schweizer Leichtathletinnen und Leichtathleten sind zufrieden, wie es an der EM abgeschnitten hat. Mit 3x Gold, 3x Silber und 1x Bronze landet das Schweizer Team im Medaillenspiegel auf dem 6. Platz und hat das gute Resultat von der letzten Europameisterschaft zu Rom können bestätigen. Dieses Jahr im britischen Birmingham haben sie die guten Resultate können behalten, obwohl 2 der grossen Hoffnungsträgerinnen nicht brilliert haben. Die Mucinka Kambunchi zum Beispiel ist von der Mami-Pause zurück und noch nicht auf dem gewohnt hoch Niveau gelaufen.
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0: Da kommt noch vielleicht etwas auf uns zu. Heute durch den Montag durch so viel schon mal vorweg. Es ist ein Tag, der uns wirklich noch einmal heftig um die Ohren rumfliegt. Vor allem eben punkto Niederschlag. Heute schnell der Regenradar am Aktualisieren. Momentan noch keine gröberen Wolken. Die kommen allerdings das erste Mal so im Verlauf vom Morgen und dann definitiv ab dem Mittag immer wieder stossweise auch über Bern. Das heisst dann immer mal wieder ein paar Regentropfen möglich bis heute Abend. Temperaturen, die reagieren auch darauf. Nach einem warmen Morgen von jetzt schon um die 20 Grad gibt es dann einen Maximalwert von gerade mal 24 Grad.
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0: 3 Minuten an der 6. Alles gut, Daumen auf von unterwegs. Keine Meldungen. Gut vorwärts kommt ihr.
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0: Guten Morgen, Bern. An diesem heutigen Montag, 17. August, ganz speziell für alle, die nämlich das Energy Air wollen. 5. September, also in knapp 2 Wochen, Luzern, Almend, mit dir mit dabei. Hoffentlich heute nämlich deine Chance auf Tickets, so gross wie noch nie vorher. Gross Energy Air Ticket Day heisst in jeder Stunde 2 Stück, die du kannst abräumen. Ich sage es mal so, gib mir heute schnell 5 Minuten. Und dann gibt es die erste Runde. In der Zwischenzeit fangen wir die halbe Stunde gerade mal heute schnell an mit einem Energy Air Active. Norddeutsche Tiffany Ares. Ebenfalls mit dem Start. Wie gross ihre Neffe jetzt schon flattern, kurz vor diesem Gig. Wie gesagt, mit den Tickets in knapp 5 Minuten hier.

0: Durchstrecken ready machen für den Montag, 17. August. Energy, mein Morgen, dieses emotionale Auffangnetz und die, die mal schnell die Bettdecke durchschütteln. Was geht raus? Sind das Energy Air Tickets?
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0: Machen wir die ganze Geschichte aber richtig, richtig gross. Nämlich je Stunde 2 Tickets für das Energy Air, die du kannst abräumen. Alles, was du dafür machen musst, ist halt rechtzeitig näher durchkommen. Jetzt ist genau schon mal der Moment. Geht dann auch noch ein bisschen genauer darauf ein. Faktisch, wir haben es Anfangsstunde schon gehört, vor ein paar Minuten, Tiffany Harris. Wird ebenfalls vor den 40'000 Menschen stehen, in Luzern, auf der Almend. Vertigo kennen wir, glaube ich, momentan. Läuft hier im Energy-Musikprogramm auf und ab. Aber was sie sonst auch noch so im Petto hat. Hey. Richtig geile Songs. Sie sehen, 40'000 Nasen können da alle zusammen mitsingen, wenn man sich vorher noch ein bisschen um den Text tut. Oder? Hero, so eine Nummer, die irgendwie einfach den Nennen zum Gehörgang bleibt hocken. Tiffany Harris, relativ frische Künstler, also wird sie so ein bisschen international durchstartet im Raum Europa, vor allem im deutschsprachigen selbstverständlich. Sagt allerdings jetzt noch, ich meine, was der Sommer bis jetzt mitgebracht hat, ist eigentlich unschlagbar. Seit ein paar Monaten läuft sie ja im Energy Music Programm, darum natürlich auf einer Skala von 1 bis 10, sie den Sommer muss einschätzen.
2: Also von 1 bis 10 auf jeden Fall eine solide 11. Ich habe alles gemacht. Ich habe ganz, ganz, ganz viel gearbeitet. Ich hatte meine ersten großen Shows. Ich war auch in London 3 Wochen, habe da gearbeitet und habe dann Gott sei Dank eine kleine Pause auch gemacht in Schweden. Habe die Seele baumeln lassen eine Woche lang. Und jetzt ganz viel Vorbereitung für meine nächste Single und krass, einfach in der Schweiz. Jetzt vor 40'000 Menschen, also ich glaube, besser wird es einmal nicht.
0: Da musst du dich auch zuerst ein bisschen warm machen, für so ein riesen Publikum zum ersten Mal auf der Bühne zu stehen.
2: Ich hoffe, dass die Leute von meinem Gig mitnehmen werden, dass sie nicht alleine sind und dass es okay ist, Gefühle zu zeigen, Schmerz und Schwäche und dass darin ihre Stärken liegen und das macht uns menschlich, das gehört alles dazu und ja, ich hoffe, wir werden lachen und weinen und tanzen und mitsingen und klatschen und ja, es wird einfach richtig, richtig geil.
0: Einfach die Emotionen zeigen. Am 5. September auf der Almend Luzern Energy Air mit der Tiffany Harris.
2: Energy Air 2026, das wird legendär. Ich bin Tiffany Harris und ich bin richtig heiß auf das Konzerthighlight des Jahres.
0: Legendär vor allem für dich da, wenn du so früh am Montagmorgen schon 2 Tickets abräumst. Anrufen 0848 001 005. Jetzt die Leitungen offen.
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0: Guten Morgen. 12:06.

0: Skandal!
1: Hoppla, was ist denn da los? Oder einer ist aufgestanden heute am Montag, morgen früh in Nummer voraus und sagt so, oh, ist das warm. 20 Grad aktuell voraus. Ja gut, vielleicht auch wegen diesen 20 Grad. Heute Morgen ein bisschen früher aufgestanden, im Changnau, die Ursula aktuell gerade am Draht. Ich will nämlich 2 Tickets für als Energy Air so früh schon. Was ist man einfach im Emmental, im tiefsten Emmental einfach... Jetzt steht man halt so früh auf, oder was?
2: Nein, ich bin Backstube, ich bin Bäckerkonditorin.
1: Oh, was ist...
2: Ich bin so früh unterwegs,
1: was ja. Was hast du gerade im Ofen? Mach mich mal heute, ist ein bisschen lustig.
2: Oh, Haselnuss-Lebkuchen.
1: Oh... Das ist eine fiese Nummer. Ich bin kurz schnell durch das Büro durchgelaufen und geschaut, was könnte man so früh am Morgen. Ja, schlussendlich so eine Reiswaffel einfach gegessen. Wie traurig ist das, wenn ich Bäcker-Konditori mitnehme?
2: Ja, das ist ein bisschen traurig, ja.
1: Hey, los jetzt. Also, du hast ein bisschen mitbacken. Für mich heute Morgen auch noch. Und ich gebe dir im Gegenzug einfach 2 Tickets. Du bist nämlich mit dabei am Energy Air.
2: Yeah, danke viel mal. Super.
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1: 2 Tickets schon mal in der Bachstube. Im tiefsten Emmental. Deine Chance heute grösser denn je. Ticket Day heisst in jeder Stunde 2 Stück. Die nächsten kurzen an der 7. Und lassen wir schon rein. Vor gutem Jahr knapp ist er dabei gewesen. Der Kamerad ebenfalls am Start heute Morgen. Gib mir schnell 30 Sekunden nennen hier im Radio.
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0: Energy, mein Morgen für dich am Start mit dem Energy Air Ticket Day. Vor ein paar Minuten gerade gehört, jede Stunde zwei Tickets fürs Du. Am 5. September mit uns zu Luzern auf der Almend kannst abfeiern. 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Die Daumen sind gedrückt. Jetzt 20 ab 6. Da zocken wir heute schnell alle gegen Energy.
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0: Heute Morgen müssen wir im wahrsten Sinne vom Wort der Kahn ein bisschen stillere Gewässer reinführen bei dem Wetter von Russen, das wir hier haben. Ist nämlich leidenschaftliche Ahrenbötler, die aber jetzt wegen dem Regen, den wir in diesen Tagen angesagt haben, das fällt im wahrsten Sinne vom Wort einfach ins Wasser. Janine von Bern, guten Morgen, hoi.
2: Morgen.
3: Guten Morgen.
0: Selbstverständlich auch am Start unsere Schiedsrichterin, die Franzi. Auch dir guten Morgen.
2: Auch dir guten Morgen, Roger.
0: Janine, tut es ein bisschen weh im Herz, dass du jetzt da nicht mehr auf dein Gummiboot drauf kannst?
3: Hey, ja. Ich bin zwar dieses Jahr schon viel gegangen, aber ja, ich könnte jedes Wochenende gehen.
0: Mensch, der Sonnencreme-Bestand und auch deine Leber sind dankbar, dass du mal hört
3: ist. Ja, glaube ich schon, ja.
0: Gut, also. Wir spielen alle gegen Schürch, du gegen mich. Wenn du schläfst, dann kannst du für einen 50er im Coop in der Marktgasse einkaufen und obendrauf gäbe es dann natürlich auch noch gerade ein Schürch heiß gekocht Tassli. Die Frage dazu, die stellt uns ja dann nachher nicht zu Franzi. Und wir haben beide 15 Sekunden Zeit, um möglichst viele richtige Begriffe rauszuholen. Ich gehe wie immer zuerst. Hey, es für dich noch, das ist noch ein Sound.
3: Super!
0: Neue Woche, neues Glück.
2: Roger, es ist Mandy. M wie Mandy. Oder M wie möglichst viele Automarken, die mit M anfangen. In den nächsten 15 Sekunden, let's go!
0: Ja, Mercedes, Mazda, Maserati, was fährt noch? Ein sogenannter MMB.
2: Das habe ich noch nie gesehen.
0: Mö schon. Ja, manchmal muss ich ein bisschen kreativ sein hier, weißt du?
2: Warte, das war nichts. Nein, es waren drei Punkte. Ja, nicht schlecht.
0: Immerhin, komm, holen wir es. Also, ich meine, jemand, der sonst mit einem Gummibötli unterwegs ist, da bin ich jetzt gespannt. Janine, könnte zur Herausforderung werden, die Frage für dich? Die Frage geht von der Franzi.
3: Oh.
2: Janine, gut. Wir haben Mandy, der fährt mit M an und ich möchte mit dir in den nächsten 15 Sekunden möglichst viele Automarken hören, die auch mit M anfangen. Du darfst anfangen.
3: Ja, ich bin los. Mercedes. Ja, ich glaube, das ist die Automarke, die ich mit M.
2: Komm, es gibt noch mehr.
3: Ja, gut, ja.
2: Hat nicht ganz
0: Mazda, gelang. Maserati habe ich auch noch geliefert zum Mercedes.
3: Aber Maserati,
0: sonst, was ist das sonst noch? Bei auch im
2: Schubel. Es gibt noch der Mini, der Mitsubishi, der McLaren, der Maybach.
0: Ja, ja, gut, aha, gerade in der obersten Preisregion bist du da. Okay. Okay,
2: schon
0: ja.
2: Mit dem Mann.
0: Ja, stimmt.
3: Ja,
0: ein andermal
3: war nicht
0: wieder.
3: Meine Frage.
0: Und freue mich einfach auf die nächste Runde Ahrenbötle. Schon gut.
3: Das ist es so. Tipptopp.
0: Hab ganz eine gute Woche.
3: Gleichfalls. Merci vielmals.
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2: Positiver Start in den Montagmorgen in Niki Stettler.
3: Am Wochenende hat die eine seinen 100. Geburtstag gefeiert, der für ganz viele wunderschöne Kindheitserinnerungen geschaffen hat. Die Rede ist vom Autor der Asterix-Comics, René Goscinny. Aus den Federn des französischen Kultschreibers ist aber nicht nur der Asterix, der Obelix oder der Miracolix entstanden. Er ist auch der Vater von Lucky Luke oder auch dem kleinen Nick. René Goscinny weilt aber schon eine Weile nicht mehr unter uns. Er ist im Jahr 1977 in seiner Geburtsstadt Paris bei einem ärztlichen Untersuch verstorben. In seinen 51 Lebensjahren ist er zum Held für ganz viele Kids und Teenies geworden. Er hat hunderte Comics und Kinderbücher geschrieben. Und mit denen geschafft, dass vielleicht auch über ganz Kleines weiss, mit der richtigen Strategie kann man auch gegen die ganz Grossen gewinnen.
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2: Schon jetzt 20 Grad, feierlich die Rückung da von aussen. Der startet die Tage. Es hat mir auch gedacht, als ich letzte Nacht die Fenster aufgetan habe. So richtig frisch ist es nie geworden. Hörst du dann aber durch den Tag der Wetterwechsel? Heisst schon durch den Morgen durch. Kannst du dann so in gut einer Stunde, anderthalb die ersten Regentropfen geben? Dann sicher noch einmal richtige Schwette, die kurz vor dem Mittag über Bern überzieht und dann eigentlich mehr oder weniger durchregnet, bis durch den Nachmittag einmal aufschnaufen für alle die, die Mühe hatten mit diesen 30 Grad plus. Heute gibt es nämlich nur bis zu 24 Grad. Schon morgen allerdings setzt sich die Sonne wieder durch. Morgen mit bis zu 27 Grad und Mitte Woche wieder knapp bis 30.
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2: 2 Minuten nach der halben 7 arbeiten, fährt wieder an. Das merkst du auf der Strasse. Erste Meldung, nämlich Punkt am Morgenverkehr auf der A1 Richtung Bern in Abherkingen bis und mit Lauterbach. Dort heisst schon bremsen. Summa summarum 10 Minuten bis in 1/4 Stunde oder dort durch eine Länge braucht.
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0: mit meinem romantischen, perfekten Bild unterwegs. Streckst dich aufwachen. Heute ist auch ganz herzige, kleine Gähner, oder? Ist perfekt geschlafen, bist ausgeschlafen, drehst dich um, nebenan die Schatz, die Schätzchen. Heute ist noch ein Morgenmünchen und hat zusammen gekäfelt. Ewig noch reden. So, willkommen in der Realität. Genau die romantische Geschichte, die lassen wir jetzt platzen. Es ist nämlich 20 vor 7.
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0: Wenn es nämlich um einen Stutz geht, dann sind wir knallhart unterwegs und dann müssen wir die Emotionen auf der Seite lassen. Zumindest, wenn wir dem Energy mein Morgenhörer Nick aushelfen zusammen mit unserem Finanzfabio.
2: Meine Freundin hat mich letztens gefragt, ob ich ihr ein Geld auslehne für ein neues Auto. Und jetzt möchte ich vom Finanzfabio wissen, ob wir das müssen schriftlich festhalten müssen oder ob das nicht unbedingt nötig ist. Merci vielmals, schönes Tag.
0: Zuerst mal Fakten. Kohlen auslehnen, sogar in der eigenen Beziehung. Der Finanzfabio.
3: Geld auslehnen, das hat eigentlich nichts damit zu tun, ob das seine Freundin ist oder nicht. Ich finde das immer ein schwieriges Thema. Wenn ihr Geld auslehnt, ja, macht etwas Schriftliches. Und dann muss festgehalten sein, wie wird es zurückgezahlt. Bis wann muss alles zurückgezahlt sein? Haben wir einen Zins unter, in einer Beziehung oder unter Kollegen? Verzichtet man da meistens drauf? Aber das sind so Sachen, die ich muss regeln.
0: Schlussendlich muss es aber jeder irgendwie selber wissen. Und du darfst auch mit deinem Kohle machen, was du willst, ganz klar. Wenn es aber dann gerade so in den Beziehungsgefilde unterwegs ist, dann meint der Finanzfabio, vorsichtig sein, weil...
3: Was ich nicht machen würde, ist gemeinsam Sachen kaufen, die wir bei einer Trennung wieder aufteilen müssten. Zum Beispiel, wenn ihr zusammen wohnt, einer kauft den Tisch und der andere kauft die passenden Stühle dazu. Das ist ein bisschen schade. Du kannst gerade ganze Räume kaufen. Also zum Beispiel, du kaufst das Wohnzimmer, sie kauft das komplette Schlafzimmer, dass wenn man sich trennt, dass die Sachen zusammenpassen und man wieder kann mitnehmen.
0: Und nur einfach als kleiner Tipp, die Finanzfragen, beziehungsintern, vielleicht vorher schon mal geklärt haben. Nicht, dass wenn du dann im Möbel in Richtung Haus stehst, das heisst, so, kaufst du die Gabel, ich

0: Mit 13 Grad 4 vor 7 an diesem Morgen, wo vielleicht noch schnell weißt, Strafrunde. Für alle, die über das Wochenende nicht performt haben, schnell gehen, die Schuhe putzen. Klopfst du noch heute schnell die Kuhfläden raus, gell? Ja. Selber Job ist nicht mehr gesäckelt. Das ist immer so das Fazit, oder wie soll ich sagen, die Bestrafung Nummer 1 nach einem Göpp-Wochenende, wo die ganz Grossen, zum Beispiel die Superligisten wie FC Thun und der BSC Eibe, irgendwo auf den Dörfern raus haben müssen spielen. Der amtierende Meister der FC Thun zum Beispiel, Saxon, im Wallis, kein Problem, 6-0 Sieg. BSC Eibe 4-0 gegen Liestu durchgesetzt im Baselbiet. Also, dort muss ich schon sagen, ich habe den Match der BSC Eibe gegen Liestu auf einem so einem mutigen Stream von Italien, von Stresa aus geschaut. Oder den Zeigefinger in die Luft hochgehauen, das Gefühl, ich hätte einen besseren Empfang, gestockt hat wie verrückt. Immer denkt, nein, das kann doch nicht sein, dass wir da so Mühe haben. Trotzdem, erst gegen Schluss auf und dann den Knopf auf da. Das ist auf der einen Seite, oder? Der Profi, der so ein bisschen Mühe hat, immer wieder ein bisschen muss noch einen Gang aufschalten, oder? Auf der anderen Seite hast du eben den Regionalist, oder? Die kleiner Verein, der sich einfach schon nur freut, dass der Gross da ist. Im Sinn vom FC Liestu. Der Kevin Schreiber, der SRF gemeint hat.
1: Das hat von Anfang an geheißen, wir wollen hier mutig auftreten. Ich glaube, wir müssen uns nicht verstecken. Das haben wir auch von Anfang an gemerkt. Der Klassenunterschied war auch hoffentlich spürbar. Trotzdem ein grosses Kompliment an meine Mannschaft. Sehr würdiger Auftritt gewesen. Jeder ist für jeden Gang und ich glaube, den Flow können wir mitnehmen im Meisterschaft.
0: Und nach diesem Interview wahrscheinlich dann in die Bratwurst stecken mit einem Bierchen abschwenken. So läuft das im Schweizer Cup. Okay, nächste Runde übrigens, dann nachher Mitte Oktober. IB darf dann in Romondi gegen Tavern und der FC Thun kommt mit dem FC Schaffhaus aus der Promotion League zu tun. Behalte dich selbstverständlich vom Lauf.

0: Frage der Frage. Heute Morgen, am Montag, 17. August. Was für Schuhe darf es sein? Für alle, die in einer Minute gerade den Tag in Angriff nehmen. Irgendetwas zwischen Sneakers und Gummistiefeln wäre, glaube ich, gut.
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0: Ja, es soll schon stylisch sein, aber auf der anderen Seite eben da irgendwie regendicht. Fakt ist, wir haben einen warmen, richtig warmen Morgentemperaturen aktuell zum Start in den Tag in schon um die 20 Grad durch den Tag. Allerdings dann um bis zu 24 Grad. Das will eben der grosse Wetterwechsel. Einmal mal heute schnell temporär. Blitz, Regen, Donner, alles, was wir da überkommen, erst davor Geschmack könnten wir schon so in guter Stunde hier in Bern mal überkommen. Dann zieht nämlich eine erste Regen- oder eben auch Gewitterfront über den Kanton. Über. Der nächste kommt dann kurz vor Mittag sicher auch noch einmal und dann bleibt es mehr oder weniger ziemlich veränderlich, sagen wir es mal so noch positiv ausgedrückt, mit Temperaturen, wie gesagt, bis Mitte 20er Regionen. Ein nasser Tag ist das heute Morgen, allerdings das Sträubste schon wieder durch, setzt sich die Sonne durch, Temperaturen die klettern noch, bis gegen Mitte Woche erwarten wir wieder bis zu knapp 30 Grad, ehe dann die nächste Regenfront kommt. Später mehr dazu. Morgenverkehr übrigens auch noch heute schnell zu Update auf der A1 Richtung Bern rein, ab der Rastatt Gunzgenort bis und mit Lauterbach stehst du das erste Mal. Viertelstunde geht es dort länger. Dann Morgenverkehr auch schon in der Region Kirchberg, wenn du Richtung Bern unterwegs bist. Auch so Freude auf dem Seeland herkommen, Richtung Bern rein auf der A6 von Lies her. Dort um Schönbühl rum. Schon mal stehen. Richtig gut zu ankommen. Drück den Daumen.
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0: die 80s Miley Cyrus, einfach so wahnsinnig gut. Midnight Sky, Miley Cyrus, das ist eigentlich mein Morgen, 6 Minuten und dann ist es 7.
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0: Heute Morgen mit einem Bärli, der Solothurn daheim ist, also im Kanton Solothurn, zu Holderbank. Seit 8 Jahren sind sie schon zusammen. Zaina und der Fabu, guten Morgen zusammen, hallo.
2: Guten Morgen.
0: Unsere leidenschaftlichen Camper. Ist gut für beide, wenn wir eine Camping-Edition machen, Bärchen und Hasi?
3: Ja, sicher, ja.
0: Ihr seid halt einfach meistens im Zelt unterwegs. Trotzdem würde ich, wenn ihr die 3 Fragen richtig beantwortet, mal ein bisschen die bequemere Variante schenken. Würde nämlich Übernachtung im Romantik-Hotel Bärendürrenrot gehen. In Romantik-Suite mit zum Morgen-Wellness, allem drum und dran für 350 Stutz. Wir geben die 3 Fragen zuerst gleich heute schnell. Fabu, Saina, für dich gibt es noch ein bisschen Sound.
3: Dankeschön, ja.
0: Fabian, da ihr ja so gestandene Camper seid, welches ist dein Lieblings-Campingplatz? Wo zeltest du am liebsten? So.
2: Marina di Venezia in Treporti.
0: Das klingt italienisch.
2: Italien. Das ist eine Lösung von Venedig, genau.
0: Wenn man campiert, man weiss, man kann nicht allzu viel mitnehmen. Darum schrumpfen wir das jetzt auf ein Minimum. Wenn Saina in ihrem Necessaire nur noch ein Ding dürfte mitnehmen, das in das Necessaire sonst normalerweise nicht geht, für was würde sie sich entscheiden?
2: Ohrdüfte.
0: Kommen wir natürlich noch schnell zu der Sexfrage. Im Zelt stelle ich mir immer ein bisschen unbequem vor. Darum, was ist die beste Sexposition im Zelt?
2: Liegend von hinten.
0: Also wer liegt?
2: Mein Schatzeli liegt.
0: Okay, genau, gut. Bauch, ja. Also, gut, so haben wir das schon ausgedeutscht. Und dann holen wir natürlich zu einer wieder zurück in die Ladies.
3: Ich bin ready.
0: Gut, jetzt erst mal wissen, was ist Fabu sein absolut Lieblings-Campingplatz? Wo ist er am liebsten?
3: Marina di Venezia, Italien.
0: Gut, das kommt aus den Pistolen rausgeschossen. Das stimmt selbstverständlich dort, wo du ja wahrscheinlich ein Tourcamping-Abo
3: hast. Seit Jahren hergehen. Ja, gut. Wir gehen dort seit Jahren her.
0: Hätte ja auch schwierigere Fragen können machen. Vielleicht ist ja die zweite ein bisschen herausfordernder. Campieren muss man sich immer auf das Wesentliche konzentrieren. Dein Necessaire schrumpfen wir jetzt mal auf das kleinste Mögliche. Du darfst nur noch eine Sache in diesem Necessaire mitnehmen für den nächsten Campingtrip. Was nimmst du mit?
3: Eine Bürste. Ich kann nicht sein ohne Bürste. Ich nehme die überall mit, sogar in Europa-Park.
0: Ja, gut,
3: ich hasse Backel in den Haaren.
0: Ja, ist gut. Und dann noch, last but not least, es geht natürlich auch im Zelteln um Sex. Was ist die beste Position zum Sex haben im Zelt?
3: Ja, von hinten, Löffeli. Ja, jens die Bilder vor Augen.
0: Wo ist der Fabu im Ganzen?
3: Auf meinem Rücken.
0: Ja, also. Ja. Der Fabu hat gemeint, von hinten und du bist auf dem Bauch.
3: Wow. Ja, das ist es so.
0: Ja, natürlich.
3: Ja. Also, manchmal liegt er auf meinem Rücken, manchmal knäuelt er hinten dran.
0: Ach, du, also, ja. Du musst nicht noch Kamasutra machen, wenn du schon im Zelt bist.
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0: Maximum aus dem Abrechnen und Montagmorgen raus, jetzt eine neue Stunde.
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0: Wer ist der Niki Stettler?
2: Auch private Kitas können im Kanton Bern immer mehr unter Druck. Zuletzt müssen immer mehr öffentliche Kitas schliessen, weil es ein Überangebot gibt. Das heisst konkret, es gibt zu viele Kitas für zu wenig Kinder. Und das können jetzt langsam aber sicher auch die Privaten zu spüren über. Wie die Zeitung «Der Bund» schreibt, kommt zu der einen Weg wenig Kinder noch ein anderes Problem dazu. Viele Eltern schicken ihren Nachwuchs nur wenige Stunden in Betreuung, der administrativ Aufwand sei darum grösser als der Nutzen für Betreiber. Einer der dienstältesten Nationalräte der Schweiz tritt zurück. Der St. Galler SVP-Mann Lukas Reimann kehrt nach fast 20 Jahren am Bundeshaus den Rücken zu. Nur gerade zwei Ratsmitglieder sind im Moment länger im Parlament als der 44-Jährige. Aber er verschwindet nicht ganz von der politischen Landkarte. Am Wochenende ist er in seiner Heimatstadt Wiel in den Stadtrat gewählt worden. Die September-Session, die mache er jetzt zu Bern noch mit. Danach sagt ihn aber Schluss, sagt er gegenüber dem Ostschweizer Fernsehsender TVO. Die Schweizer Leichtathletinnen und Leichtathleten sind zufrieden, wie sie an der EM abgeschnitten haben. Mit dreimal Gold, dreimal Silber und einmal Bronze landet das Schweizer Team im Medaillenspiegel auf dem 6. Platz und hat das gute Resultat von der letzten Europameisterschaft zu Rom können bestätigen. Dieses Jahr im britischen Birmingham haben sie die guten Resultate mögen behalten, obwohl zwei der grossen Hoffnungsträgerinnen nicht wirklich in Form gewesen sind. Die Mutschinga Kambunchi zum Beispiel ist von der Mami-Pause zurückgekommen und noch nichts auf ihrem gewohnt hohen Niveau ankommen.
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0: Ja, der Pulli ist definitiv weg. Im T-Shirt hocken wir da, in der kurzen Hose ebenfalls. Das haben wir zumindest uns. Irgendwie habe ich mir den Morgen gleich frischer vorgestellt. Schon jetzt mit 20 Grad plus. Den einen durch den Tag, aber nur bis zu 24 Grad, weil eben der Regen kommt. Schon das erste Mal so eine gute Stunde, wo es könnte nass werden. Morgen dann wieder heute schnell ein bisschen wärmer. Und am Mittwoch sogar bis zu 30 Grad knapp. Aber dann auf die zweite Wochenhälfte, da kommt der richtige Dusche auf uns zu.
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0: Am 3 ab 7 Nerven sind gefragt. Aktuell auf der 1 Richtung Bern rein, durch das Mittelland, ab Gunzgen, Nordbiss und mit der Verzweigung Lutherbach geht es mindestens eine Viertelstunde länger. Dann weiter auch rund um Kirchberg herum, wo der Fahrt Richtung Bern schon mal steht. Blüht übrigens sogar morgen Stau auf der A6 vom Seeland her Richtung Bern, also das heisst von Lies Richtung Bern, rund um Schönbühl, um dort schon wieder zu viel Kehren auf das Mal.
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0: Guten Morgen, Bern. Und einen guten Start in den Tag. Montagmorgen bald ist schon mal für dich am Start. Zusammen packen wir das Ganze. Ich locke dir jetzt wieder ein bisschen in die neue Woche rein mit einem Energy Air Ticket Day. Heisst, für in knapp zwei Wochen, am 5. September, mit dabei seit Luzern auf der Almend. Die Chancen sind nie besser gewesen. Ticket Day heisst in jeder Stunde zwei Stück, die nächsten zwei schon in knapp sechs Minuten hier.

0: schaffen es zusammen. Oder am Montag morgen einfach ein bisschen erträglicher machen. Energy, mein Morgen federt eine Vierte ab. 10 Minuten nach der 7. Jetzt vor allem mit Tickets.
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0: Wer will da nicht? Nicht einmal mit zwei Wochen, knapp zwei Wochen, sagen wir es mal so. Dann treffen wir uns zu 40.000. Höchst Luzern auf der Alm. Und feiern Energy Air. Du weißt in der Zwischenzeit natürlich auch die Acts dazu. Tiffany Harris haben wir letzte Stunde schon mal darüber diskutiert. Take That, Blick, Offenbach, Mimics, Glasperlenspiel, Gavin James. Und der, wo wir alles damit angefangen haben, der allererste Act, den wir drei dürfen verkünden. Mr. Nico Santos. Hey, natürlich, an dem heutigen Energy Air Ticket Day, wo es jeder Stunde zwei Tickets abstauben geht, auch noch einmal zwei Stück mit in der Chance mitgebracht. Aber zuerst müssen wir darüber diskutieren, dass ja im Nico Santos eigentlich das Showman-Gen schon in die Wiege gelegt ist worden. Nämlich schon sein Papi hat in den 90er Jahren Werbung gemacht, Werbespot Melitta Café. Los.
2: Um völlige Ruhe zu finden, gönne ich mir 100% kolumbianischen naturmilden Kaffee. 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So.
0: Wer da heute Morgen nicht automatisch auch heute das Kaffee-Wok rauslässt, weiss ich auch nicht, was da genau gegangen ist. Energy Air mit, nicht dem Papi von ihm, aber dem Nico Santos selber.
3: Also ich freue mich am meisten natürlich auf die glücklichen Gesichter. Das Wichtigste ist eigentlich nur, dass die Leute gute Stimmung mitbringen, gute Laune haben und ja, die Energie, die wir rüberbringen, dass sie auch zurückkommt und genau das Gleiche geht auch für uns. Wir wollen das Allerbeste von uns geben. Wir werden auf jeden Fall ganz, ganz viel Spaß dabei haben, für Bern aufzutreten.
0: Und darum braucht es dich unbedingt. Du willst mit dabei sein, Energy Air zu Luzern. Darum jetzt anrufen, 0848 001 005, die nächste Runde Tickets hier.
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0: die habe ich mir so noch anders vorgestellt. Der mit dem Bettdeckchen durchschütteln heute Morgen. Gar nicht so frisch, wie ich mir so gewünscht hätte. Einmal heute schnell ein bisschen schwitzen, bevor es dann auch die Abkühlung definitiv mal kommt. Heute. Wir schalten in Höchigen viel auf zwei Zimmer. Dort ist nämlich der Mann daheim, der unbedingt die nächsten zwei Tickets an dem Energy Air Ticket Day für eben das Energy Air möchte abräumen. Der Domi von zwei Zimmer momentan in der Leitung drin. Sieht ein bisschen anders aus bei dir heute Morgen, oder?
1: Ja. Heute Morgen, bevor ich gegangen bin, arbeiten, war es okay. Okay. Weißt du, so 14,5 Grad gewesen.
0: Ach, schön, du. Wir schwitzen uns in der Stadt um, bist schon über 20 Grad einen ab, weißt du? Also, bei dir oben kann man noch anständig durchschnaufen, Mensch.
1: Ja, mehr oder weniger schon, ja.
0: Jetzt müsstest du ja dann gleich ein bisschen in die, wie soll ich sagen, Stadtgegenden kommen. Energy Air am 5. September, 40'000 Nasen. So einen dichten Stress ist man sich ja sonst eigentlich zwei Zimmer gar nicht gewöhnt. Wäre kein Problem für dich, oder?
1: Nein, sicher nicht.
0: Also komm, machen wir das. Zwei Stück, du gewinnst gleich die zwei Tickets, Domi.
1: Oh, danke vielmals. Da freue ich mich richtig drüber.
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0: Fakt ist ja auch, der Ticketdrucker der läuft heute Morgen bei mir auf Hochtouren. Extra noch einmal hat er schnell Patronen gewechselt. Ticket jede Stunde zwei Stück für das Energy Air. Die nächste Runde kurz nach der Nacht. Jetzt ist 4:15.

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0: Das ist eine richtig geile Angelegenheit, die wir in diesen Wochen mit dir hier vorhaben. 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Für alle, die sagen, so Moment schnell, habe ich den letzten Tag nicht können Energy hören, wie auch immer. 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
0: Die Schnecke da oben auf der Website, da mache ich hin und her. Auf alle Fälle kannst du, wie gesagt, nächste Woche den Karren zuerst finden von Carvolution, wo wir irgendwo zu Bern verstecken. In dieser Woche da liefern wir dir schon die ersten Hinweise dazu. Heute ist der Tag 1 mit natürlich auch Hinweis Nummer 1. Wo verstecken wir das Ding nächste Woche?
3: Keine Angst, du musst nicht wandern. Nur laufen, von einem Ort zum anderen. Zu Fuß brauchst du nicht lang, 15 Minuten vom Bahnhof sein, für einen Anfang.
0: Ah, also, schon mal gut mitschreiben. Morgen gibt es Hinweis Nummer 2. Und wenn du noch früher die Hinweise bekommen willst als erstes, dann unbedingt schnell reinklicken via energy.ch/carvolution. Dann können sie nämlich laufen.
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0: Regentanz scheinen genützt zu haben, auch in der Stadt Bern. Für ein paar Minuten haben wir ein paar Regentropfen. Kühlen schon noch ein bisschen runter. Jetzt 7:30.
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2: Vor allem frischbackene Mamis und Papis, jetzt aufgepasst. Ihr seid in der glücklichen Lage und könnt sicher gut joggen. Eine Studie zeigt nämlich, dass man sich beim Rennen mit Kinderwagen deutlich weniger häufig verletzt als ohne. Die Studienautoren haben diese Analyse mit 250 Eltern gemacht, wo die meisten davon regelmässig mit dem Chaisenwagen unterwegs sind. Von denen, die ohne Kinderwagen joggen, zeugt sich jede dritte Person eine Überlastungsverletzung zu. Von denen mit Kinderwagen sind es weniger als 20%. Im Fachblatt PLOS-1 erklären sich die Forschenden das so, nämlich könne man sich beim Joggen mit Kinderwagen ja vorne abstützen und das entlastet die Beine der Rennenden und führt zudem auch zu einem gleichmäßigen Schritt. Und dann gibt es noch eine kleine Warnung. Laut den Autoren sollte man Babys erst nach 6 Monaten zum Sport mitnehmen, sonst sei die Erschütterung für das kleine Köpfchen doch noch recht gross.
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0: Ein paar Regentropfen, ja. Aber das grosse Aufschnaufen ist es noch nicht, weil es ist noch fein eine tüppige Angelegenheit von aussen. Nämlich bin immer noch um die 20 Grad. Aber eben, es reagiert dann schon. Maximal werden heute in Sachen Temperaturen bei mal 24 Grad. Das, weil es einfach immer wieder nass wird. Sonst noch Blitz und Donner nicht ausgeschlossen.
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0: Eine grosse Portion Geduld musst du da mitbringen. Heute Morgenverkehr 2 Minuten nach der halben Nacht auf der A1 durch das Mittelland durch Richtung Bern ab der Anstieg Gunzgenor bis und mit Lauterbach geht es nämlich schon 20 Minuten länger. Dann ebenfalls das Kirchberg anstehen, wenn du Richtung Bern unterwegs bist, dort auf der A1. Dann auch noch gerade für alle die vom Seeland her Richtung Bern weichen auf der A6, also von Lies Richtung Bern, ab Lies Süd bis und mit Schöpfen, da stehst du mehr oder weniger. Dann bleiben wir im Seeland, A6 Lies, respektive Bio Richtung Lies, zwischen Studo und Lies Nord und dort aktuell gerade Stop and Go. Gutes Ankommen gleich.
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0: guten Morgen, pflegen wir sie noch zusammen. Die Sonnenbrände, die wir über das Wochenende an den randomsten Orten irgendwo eingeholt haben. Dann ist Jimmy morgen mit am Start. Zuerst mal ein guter Start in der Montag in 8 Minuten und eine halbe Nacht jetzt. Die Sonne brennt zum Teil von Ortschaften wie Saxon im Wallis oder Liestal im Baselbiet. Dann bist du wahrscheinlich mit den Göttmannschaften unterwegs vom Kanton Bern. Der Superliga ist der FC Thun im Wallis in Saxon. 6-0, absolut kein Problem. IBO 4-0 gegen Liestal. Wobei, der muss man sagen, erst gegen Schlusszug ist das Rennen wirklich deutlicher geworden. Ich bin in Stresa in Italien gehockt und probiert irgendwie auf einem Livestream den Match zu bekommen. Immer wieder gestockt und denkt, ist es jetzt die Leitung, die so schlecht ist? Oder ist es einfach, IBO nicht mehr? Hat ja einer gelenkt. Alles gut, oder? Es ist Göppzeit, das heisst Festli. Irgendwo auf dem Land draussen, oder? Wenn plötzlich 5000 Nasen zu Liestal ins Gitterli-Stadion kommen, für das grosse BSC IB zu schauen, um irgendwie halt dann erkennen, und zumindest bei den Liestaler Fans sich darauf hochten, dass der Grosse mal strauchelt. Das war nichts und trotzdem, man hat nicht die Stirn geboten, meint der Kevin Schreiber vom FC Liestal.
1: Das hat von Anfang an geheissen, wir wollen hier mutig auftreten. Ich glaube, wir müssen uns nicht verstecken. Das haben wir auch von Anfang an gemerkt. Der Klassenunterschied war auch hoffentlich spürbar. Trotzdem ein grosses Kompliment an meine Mannschaft. Sehr würdiger Auftritt. Jeder ist für jeden Gang und ich glaube, den Flow können wir mitnehmen in der Meisterschaft.
0: Aus IB-Sicht, aus IB-Fansicht muss ich sagen, ist die erste Stunde ein bisschen knurrt gewesen. Dann aber der Dosenöffner mit dem Goal von Christian Fasnacht, Isaac Schmidt, der getroffen hat, und der Samuel Sender, dann auch noch ein Ding. Oder? Aber eben, seien wir ehrlich, für die Liestler Kicker aus Liestal selber, oder? Da ist das Resultat zweitrangig, Hauptsache das Göpfest.
1: Ich war selber sogar noch im Organisationskomitee dabei gewesen, als Spieler von der ersten Mannschaft. Ich war auch noch ein bisschen hinter Kulissen gewesen. Es war ein enormer Aufwand gewesen. Und es ist natürlich toll, haben wir jetzt so ein Fußballfest können organisieren auf dem Gitterli.
0: Ja, hat man da noch die eine oder andere Bratwurst und vor allem auch noch das eine oder andere Bier sich dürfen geben. Es gehört halt einfach ein bisschen dazu. Ich sage jetzt mal so, die ganze Göppstimmung, zumindest für IB und auch für den FC Thun geht es weiter, Berner Superligisten. Thun trifft zum Beispiel Mitte Oktober dann aus Schaffhausen und der BSC IB kommt in der Romandie zu über mit Davern aus der Erstliga-Klassik. Wie, was, wo? Selbstverständlich gehörst du sie jetzt erst. 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

0: Jimmy Morgen. Ja. Ist dein emotionales Auffangnetz für den Frühmontagmorgen. Jetzt gerade 8:15. Wenn wir uns den Morgen eins mitnehmen sollen, dann das Motto: nie aufgeben. Er perfektioniert sich. Deutsch Singer-Songwriter Michael oder Michael Schulte. Love Sick, die aktuelle Single. Michael Schulte, der hat nämlich schon vor 14 Jahren bei der Voice of Germany mitgemacht. Vielleicht ein bisschen gut abgeschnitten, dann aber dann irgendwo in der Versenkung verschwunden. Immer und immer wieder probiert und jetzt hat er den Durchbruch definitiv geschickt. Love Sick gibt es gerade nach dem hier.
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0: Weil ja, da haben wir sind endlich die ersten Regentropfen seit langem mal wieder in der Stadt Bern dazu, aber eben auch begleitet von Gewitter, Blitz und Donner hier und da. Und das ist erst der Anfang von dem heutigen Tag. Es ist zwar immer noch typisch von außen mit Temperaturen von um die 20 Grad oder knapp drüber, durch den Tag selber aber maximal 24 Grad. Eben begleitet immer mal mit ein paar Regengüssen und auch Blitz und Donner. Der Morgendrink ziehst dich allerdings. Ist schon wieder massiv ruhiger. Das ist schon das erste Mal durch. Dann kommt schon wieder die Sonne vor. Temperaturen klettern schon wieder auf gegen 27 Grad. Am Mittwoch sogar bis zu 30 Grad. Erst dann am Donnerstag wieder wettermässig rasant bergab geht.
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2: Michael Schulte, Love

0: Die Runde Nussgipfel heute Morgen, die geht schon mal auf uns. Energy Air, grosser Ticket-Tag. Heute heisst jede Stunde zwei Tickets. Und wir haben eben schon zwei Tickets. Jetzt dürfte Emmental verschenkt zu der Ursula in die Bachstube. Die ist gerade die Nussgipfel am Bachen. Zwei Tickets für sie vorher.
1: Yeah, danke viel, viel mal. Super.

0: Start in die neue Woche muss stimmen. I'm coming home, I'm coming back home tonight. Am Morgen ist da für die 9 Minuten und dann ist es 8.
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0: Heute Morgen haben wir den Spezialist am Draht. Der Spezialist vor allem, wenn es um die Wetterfragen von aussen geht, in Kombination mit Pflanzen, der Landschaftsgärtner Noel aus Worben zugeschaut. Guten Morgen, Noel, hoi.
2: Guten Morgen zusammen.
0: So, heute fängt es ja wieder an, grosser Wetterumschwung. Hörst du da bei dir Pflanzen auch schon aufschnaufen? Lass uns da zwischen ein bisschen genauer her.
2: Ja, definitiv. Nicht nur Pflanzen, so für uns ist die letzte Zeit da mit 37 Grad nicht nur angenehm zum Arbeiten. Ja.
0: Geht wohl, wie viele Brenner hast du geholt?
2: Ja, ein paar, ja.
0: Oh, geht das jetzt schon unter Sauva, oder was ist das bei dir?
2: Nein, einfach ein bisschen probieren abzukühlen, Schatterstoff, nur trinken und halt dann wieder eingreifen, aber ja.
0: Wie gesagt, also ab heute, ja, heute schnell mal durchschnaufen. Dann kannst du dann auch das passende Schuhwerk natürlich aussuchen. Wir spielen 50 Franken Dosenbach-Gutschein, wo du kannst abräumen. Ein Song. Anderthalb Sekunden Ausschnitt. Und wenn du herausfindest, wer den Song singt und wie der Song heisst, dann gehört der 50er dir.
2: Yes, machen wir.
0: Gut zuhören. Achtung.
2: Ich hätte jetzt auf Hecht tippt, aber die Titel kommen gar nicht in den Sinn. Das ist nicht Mon Amour, das ist der andere, der die ganze Zeit läuft. Es ist... Ah, scheiße, nein, komm mir nicht in den Sinn. Nein, keine Ahnung, du weißt nicht.
0: Nein.
2: Ja.
0: So nah dran, Noel.
2: Ja. Eine gute Vorlage für morgen, für den Nächsten.
0: Schau sie so an, Karma-Punkte kannst du nicht mehr sammeln, du hast das Maximum rausgeholt für die Person, die morgen mitspielt. Jetzt schnell registrieren wie energy.ch und morgen vielleicht eben der 100er abräumen. Noel, mach unbedingt ein anderes Mal wieder und hab ganz einen guten Tag. Gut durchschnaufen.
2: Merci, ja. Merci vielmals, schönes Tag zusammen. Ciao, ciao.
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6: Auch private Kitas können im Kanton Bern immer mehr unter Druck. Zuletzt sind immer mehr öffentliche Kitas müssen schliessen, weil es ein Überangebot gibt. Das heisst konkret, es gibt zu viele Kitas für zu wenig Kinder. Und das können jetzt langsam aber sicher auch die Privaten zu spüren über. Wie die Zeitung der Bund schreibt, kommt zu der einen Weg wenig Kind noch ein anderes Problem dazu. Viele Eltern schicken ihren Nachwuchs nur wenige Stunden in Betreuung. Der administrative Aufwand sei darum grösser als der Nutzen für Betreiber. Wegen der Hitzewelle in der vergangenen Woche müsse auch ein Umdenken in den Schulzimmern stattfinden. Dieser Meinung ist der Grünzürcher Stadtrat Balthasar Glättli. Er fordert darum, dass man auch in den Klassenzimmern Klimaanlagen einbauen soll. Man müsse die Lernumgebung ja nicht gerade auf 18 Grad einkühlen. Und wenn es einen Weg schon so heiß sei und die Sonne scheint, dann könne man die gut gerade auch mit Solarstrom betreiben. Das sagt er in einem Interview mit der NZZ. Bei 30 Grad könne man nicht unterrichten und nicht lernen, sagt er. Mehrere Angehörige der Opfer der Brandkatastrophe in Gramontana haben beim Walliser Kantonsgericht Beschwerden eingelegt. Es geht laut der CH Media Zeitungen darum, dass das Gericht einen Teil von ihnen nicht als Angehörige der Opfer anerkannt. Zum Beispiel Geschwister, die nicht mehr im gleichen Haushalt leben wie die Opfer, haben darum kein Anrecht auf eine finanzielle Genugtuung. Die Angehörigen wehren sich darum, weil sie der Überzeugung sind, dass auch sie müssen gesehen und gehört werden.
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8: Das ist schon eine wahnsinnige Nummer. Jetzt habe ich vorher noch gelesen, im Kanton Bern zum Teil seit 20 Tagen nicht mehr unter 30 Grad Temperaturen gewesen. Die Natur komplett austrocknet. Darum tun die paar Regentropfen heute Morgen richtig, richtig gut. Bei denen bleibt es jetzt allerdings nicht nur. Heisst dann durch den Tag selber ebenfalls immer mal wieder nass, Blitz und Donner auch nicht ausgeschlossen. Maximal werden in Sachen Temperaturen heute bei um die 24 Grad.
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8: 3 Minuten nach der Nacht stehst du auf der A1 Richtung Bern in den Morgenverkehr ab Herkingen bis und mit Lauterbach. Heisst gute 20 Minuten sicher. Plus dann weiter auch noch gerade die Region Kirchberg. Das heisst, fahrt Richtung Bern auf der A1 ab dem Rüttligen nach dem Flüetunnel bis und mit dem Rastplatz Linderen nach Kirchberg, wo du da stehst. Dann habe ich dir vom Seeland her für alle, die Richtung Bern wollen, auf der A6 Lies Richtung Bern ab dem Schönbühl, das heisst rund um Schönbühl, morgen schwierig zum Durchkommen. Weiter auch noch gerade die gleiche Strecke vor dran, allerdings noch ab Lies-Süd, bis um mit Schöpfen ebenfalls zu viel Kerren auf das Mal unterwegs. Das gleiche gilt im Seeland, A6 Bio Richtung Lies, ab Studen bis und mit Lies-Nord.
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8: Guten Morgen, Bern. Es ist der Morgen, was auf der einen Seite Regen gibt, auf der anderen Seite hoffentlich auch endlich deine Energy Air Tickets. 5. 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

0: lange mir das bin ich auch heute schnell zusammengezuckt. Von heute Morgen noch die Fenster aus da im Büro offen, wegen Durchlüften und so, und plötzlich bam, du. Ich sag dir eins, es ist nicht das letzte Mal, dass du da draussen wirst zusammengezuckt sein. 11 Minuten nach der Nacht, es gibt Billie.
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0: Energy Air, Riesen-Event am 5. September zu Luzern auf der Almend, wo wir da alle zusammenfinden, 40'000 Energy-Fans und dazu natürlich auch die Acts dazu. Heute gross Energy Air Ticket Day, das heisst für dich aus, jeder Stunde 2 Tickets, die nächsten jetzt gerade, wie, was, wo. Lass uns zuerst noch heute schnell einfach darüber diskutieren. Es gibt ja gleich immer noch paar, die sagen so Energy Air, was wir noch nie, was sind das für Emotionen?
2: Es ist mega super duper hammergeil, yeah!
0: Genau, das ist eigentlich das Wichtigste, was du musst wissen. Dazu, ich habe mal so das Rezept herausgefunden, mit unseren Acts selber auf der Bühne, wie das Energy Air sollte funktionieren. Machen wir einfach mal Party, oder? Mit Offenbach aus Paris, wo werden wir dabei sein? Dazu noch so ein bisschen Good Vibes. Für das haben wir unter anderem Glasperlenspiel aus Deutschland. Hey, komm, wir in Tradition. Und der Dude, der sein 30-jähriges Bühnenjubiläum feiert. Der Ali Doppel geht ebenfalls mit am Start dazu. Gross, gross, gross Stars. Take That werden mit dabei sein. Und wenn du jetzt weißt, Moment schnell, wir brauchen noch ein bisschen Prise Emotionen, ein Prise Leidenschaft. Kein Problem, holen wir alles gerade mit Take That rein. Take That, ja, die Überboy-Band gesehen, so in den 90ern, bis sie sich mit den 90ern das erste Mal aufgelöst haben. Was dann auf der Welt passiert ist, vor allem bei den jüngeren Anhängerinnen von der Take That, hat es sogar bis in die deutschen Nachrichten geschafft.
3: Für trauernde Take That-Anhänger wurde in Berlin sogar ein Nottelefon eingerichtet.
4: Seit die Leitungen geschaltet sind, stehen die Telefone nicht mehr still. Den ganzen Tag melden sich wütende und verzweifelte Fans, meist Mädchen im Alter von 12 bis 17.
0: Das ist absoluter Wahnsinn, oder? So genau die Emotionen, die wollen wir spüren. 5. September, Luzern, auf der Almend, Energy Air. Und darum jetzt deine nächsten 2 Tickets. Leitungen offen, 0848 001 005.
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0: Kennst du die komische Situation, wenn das Telefon abnimmt und dir mit deinem Vornamen vorstellst und genau das gleiche Gehirn wieder zurückkommt? So ist es mir jetzt noch gerade gegangen. Energy Air Ticket Hotline. Heute ja gross Energy Air Ticket Day. Heisst, jede Stunde zwei Stück und du kannst abräumen. Der Roger ist am Telefon. Wenn ich abnehme und das Telefon sage, hallo, das ist der Roger vom Energy. Und auf dieser Seite, das ist auch der Roger. Ah, hoi, hoi. Ist automatisch schon gerade drinnen, oder? Hey, Roger, so für eine Skala von 1 bis 10. Du, als du lebst, wie ist dein Montagmorgen bis jetzt? 7, okay, gut, noch ein bisschen Luft gegen oben, aber trotzdem schon solide.
1: Auf jeden Fall. Start, oder? Auf jeden Fall.
0: In dem Nord ist schnell, also, was es vielleicht auch ein bisschen besser macht, endlich mal ein bisschen durchschnaufen, der Regen von draussen. Wie ist es zu tun?
1: Aktuell noch gut, der Regen hoffen kommt noch, aber bis jetzt noch okay.
0: Wir schicken dann noch ein bisschen von Bern Richtung Thun, oder?
1: Sonst ist gut, auf Lärm. Jeden Fall.
0: Was würdest du sonst
1: noch brauchen?
0: Was würdest du sonst noch zu einer Zähne machen, zu einer sauberen Zähne?
1: Hey, die Tickets, wäre absoluter Hammer.
0: Gut, also komm, also schreib schon mal 10 her, 2 Tickets für dich, du bist mit dabei, Röschel.
1: Yes, merci vielmals, Röschel. Danke vielmals.
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0: Das hat ja wirklich nicht so viel mit meinem Vornamen. Aber hey, die nächsten 2 Tickets. Kurz nach der 9. Energy Air Tickets Day. Einfach so du dazu kommst. Übrigens ein Vorgeschmack auf das Energy Air. Einfach schon mal, wie das so kann tönen. Vor 2 Jahren da ist der Remo Forer auf der grossen Bühne gestanden. Falling aktuelle Single gibt es dann gerade in einer Minute. Ja.
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0: Montagmorgen, 17. August, 8 Minuten und dann ist 8:30.
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0: Heute Morgen müssen wir im wahrsten Sinne vom Wort der Kahn ein bisschen stillere Gewässer reinführen bei dem Wetter von uns, das wir hier haben. Ist nämlich leidenschaftliche Aarebötler, die aber jetzt wegen dem Regen, den wir in diesen Tagen angesagt haben, das fällt im wahrsten Sinne vom Wort einfach ins Wasser. Janine von Bern, guten Morgen, hoi.
2: Morgen.
3: Guten Morgen.
0: Selbstverständlich auch am Start unsere Schiedsrichterin, Franzi. Auch dir guten Morgen.
2: Auch dir guten Morgen, Roger.
0: Janine, tut es ein bisschen weh im Herz, dass du jetzt da nicht mehr auf dein Gummiboot drauf kannst?
3: Hey, ja, ich bin zwar dieses Jahr schon viel gegangen, aber ja, ich könnte jedes Wochenende gehen.
0: Mensch, der Sonnencreme-Bestand und auch deine Leber sind dankbar, dass du mal hört.
3: Ich glaube schon, ja. Gut,
0: also. Wir spielen alle gegen Schürch, du gegen mich. Wenn du schläfst, dann kannst du für einen 50er im Coop in der Marktgasse einkaufen und obendrauf gäbe es dann natürlich auch noch gerade ein Schürch heiß gekocht Tassli. Die Frage dazu, die stellt uns ja dann nachher nicht zu Franzi. Und wir haben die 15 Sekunden Zeit, um möglichst viele richtige Begriffe rauszuholen. Ich gehe wie immer zuerst. Hey, es für den Ort ist noch ein Sound.
3: Super!
0: Neue Woche, neues Glück.
2: Roger, es ist Mandy. M wie Mandy. Oder M wie möglichst viele Automarken, die mit M anfangen. In den nächsten 15 Sekunden. Let's go!
0: Ja, Mercedes, Mazda, Maserati, das Fahrtnummer. Ein sogenannter MMB.
2: Das habe ich noch nie gesehen.
0: Mö schon. Ja, manchmal muss ich ein bisschen kreativ sein hier, weißt du?
2: Warte, das war neu. Nein, es waren 3 Punkte. Ja, nicht schlecht.
0: Immerhin, komm, holen wir es. Also, ich meine, jemand, der sonst mit einem Gummibötli unterwegs ist, da bin ich jetzt gespannt. Janine, könnte zur Herausforderung werden, die Frage für dich? Die Frage von der Franzi.
3: Oh.
2: Janine, gut. Wir haben Mandy, der fängt mit M an und ich möchte mit dir in den nächsten 15 Sekunden möglichst viele Automarken hören, die auch mit M anfangen. Du darfst anfangen.
3: Ja, ich bin los. Mercedes. Ja, ich glaube, das ist die Automarke,
2: die ich mit M. Komm, es gibt noch mehr.
3: Ja, gut, ja.
2: Hat nicht ganz
0: Mazda,
2: gelang.
0: Maserati habe ich auch noch geliefert zum Mercedes.
3: Aber Maserati, ja.
0: Was ist das sonst noch? Bei auch im
2: Beispiel. Es gibt noch der Mini, der Mitsubishi, der McLaren, der Maybach.
0: Ja, ja, gut, aha, der oberste Preisregion, bist du da. Okay.
2: Okay, schon mit dem Markt.
0: Ja, stimmt.
3: Ja,
0: ein andermal
3: nicht
0: wieder.
3: Meine Frage.
0: Und freue mich einfach auf die nächste Runde Aarebötle. Schon gut.
3: Das ist es so. Tipptopp.
0: Hab ganz eine gute Woche.
3: Gleichfalls. Merci.
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0: Hörst du, wie sie gerade aufschnauft heute Morgen? Die Natur, endlich Regen.
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0: Bleiben wir noch schnell bei den positiven Vibes. Niki Stettler.
2: Am Wochenende hat die eine seinen 100. Geburtstag gefeiert, der für ganz viele wunderschöne Kindheitserinnerungen geschaffen hat. Die Rede ist vom Autor der Asterix-Comics, René Goscinny. Aus den Federn des französischen Kultschreibers ist aber nicht nur der Asterix, der Obelix oder der Miracolix entstanden. Er ist auch der Vater von Lucky Luke oder auch dem kleinen Nick. Der René Goscinny weilt aber schon eine Weile nicht mehr unter uns. Er ist im Jahr 1977 in seiner Geburtsstadt Paris bei einem ärztlichen Untersuchung verstorben. In seinen 51 Lebensjahren ist er zum Held für ganz viele Kids und Teenies geworden. Er hat hunderte Comics und Kinderbücher geschrieben. Und mit denen geschafft, dass vielleicht auch über ganz Kleines weiss, mit der richtigen Strategie kann man auch gegen die ganz Grossen gewinnen.
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0: Eigentlich schon wahnsinnig unter Umständen. Je nachdem, wo du im Kanton unterwegs bist, hast du bis zu knapp einem Monat Regenschirm nicht mehr gebraucht. Hä? Heute endlich mal wieder ein bisschen Regen. Heisst, die Natur dankt. Und wir ganz ehrlich, endlich mal ein bisschen abwaschen alles, das Zeug, Temperaturen. Wegen dem Regen und der Gewitter von aussen heute nur bei um die 24 Grad. Morgen dann aber zum ersten schon wieder vorbei. Morgen Temperaturen bis 27, am Mittwoch sogar wieder bis 29 Grad.
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0: 2 Minuten nach der halben 9, aktuell vor allem noch Puff auf der A1 durch das Mittelland durch Richtung Bern. Ab Herkingen bis und mit Lutherbach geht es noch sicher 10 Minuten länger, dann stehst du aber auch noch in die gleiche Richtung. Ab Kirchberg, also rund um Kirchberg, kommen wir dann fahrt Richtung Bern. Gutes Ankommen dann gleich.
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0: bisschen verdauen, machen wir heute Morgen bei Energy. Mein Morgen, Montag, 8 Minuten nach der halben 9 jetzt das Wochenende verdauen und vor allem Kilometer gefressen haben. Heute schnell aufs Tresen in Italien gefahren, beim Gotthard der Riesenpuff war. Lötschberg, irgendwie nicht auf den Zug wollen. Ich dachte, komm, fahren wir doch einfach durch Wallis durch. 600 Kilometer her und retour. Gestern Abend wieder daheim angekommen, heute schnell die Karre angeschaut und gesagt, boah, die Pneu auch schon bessere Tage verwünscht. Und automatisch überlegst du dir nicht einfach nur einen neuen Pneu zu kaufen, sondern wie wär's mit einem neuen Auto? Wir offerieren ja
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0: glaube schon klar. Offener ist die Stadt Bern nie gewesen als jetzt in diesen Minuten. Fenster auf, es regnet endlich wieder, die Wohnungen durchlüften, 8:45 ist.
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0: Vorher aber heute schnell das Telefon bekommen von meinem Töchterli, der ist aufgewacht wegen Blitz und Donner von außen. Ich habe Angst. Heute schnell müssen beruhigen. Alles okay, oder? Wenn du dann grösser bist, dann checkst du einen an. Endlich kühlt es mal heute schnell wieder ein bisschen ab. Und vor allem Wasser für die Natur da außen. Furztrockene Böden zu Bern. Logisch jetzt, dass der Regen heute nur ein Tropfen auf einen heissen Stein. Aber wir bewegen uns in die richtige Richtung. Heute wegen Regenblitz und Donner 24 Grad maximal werden. Das zieht sich durch den Tag durch. Morgen allerdings schon wieder eine kurze Schönwetterfront durchzieht, bis 27 Grad, am Mittwoch sogar bis 29 Grad. Aber die zweite Wochenhälfte sieht dann wirklich aus, als ob wir anhaltend ein bisschen länger ein paar Regentropfen bekommen und die Temperaturen dann auch wieder bei um die 22 bis 24 Grad.
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0: Morgen zu Morgen ein bisschen anders als sonst. Jimmy Morgan bedient sich noch erst beim Grill. Göppgrill vom letzten Wochenende. Auch die Superligisten sind nämlich beim Shooten irgendwo aufs Land rausgegangen und haben eben die Göpp-Runde gespielt. Wie zum Beispiel der BSC Eibe, der ja mit Liestu zu tun hat, bekommen. Im Baselbiet ist geshootet worden. Ein richtig schönes Festchen, sagt Kevin Schreiber vom FC Liestu.
1: Ich war selber sogar noch im Organisationskomitee dabei gewesen, als Spieler von der ersten Mannschaft. Ich war auch noch ein bisschen hinter Kulissen gewesen. Es war ein enormer Aufwand gewesen. Und es ist natürlich toll, haben wir jetzt so ein Fußballfest organisieren können.
0: Hat er im SRF gesagt, da dürfte die eine oder andere Wurst noch wahrscheinlich bleiben liegen sein, so der eine oder andere abgestangene Bier in der Zwischenzeit. Egal. Göppisch, Mitte Oktober geht es dann nachher weiter aus Schweizer Superliga oder aus Berner Superliga warte her der BSC Eibe, wo dann nachher eben nicht in Tromondi, sondern ins Tessin geht, zu der AG Taverne, Erstliga Classic, der FC Thun, der ja auch sich gegen Saxo aus dem Wallis durchgesetzt hat, der trifft ebenfalls in der nächsten Göpp-Runde gegen Schaffhausen.

0: sind die grossen Emotionen. Auch an einem Montagmorgen, 17. August. Ellie Goulding, Love Me Like You Do. Monika, mein Morgen steht schon mal mit dran. Der Kaffeemaschine, 8 Minuten noch, dann ist 9.
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0: Heute Morgen mit einem Bärli, der die Solothurn daheim ist, also im Kanton Solothurn, die Holderbank. Seit 8 Jahren sind sie schon zusammen. Zaina und der Fabu, guten Morgen zusammen, hallo.
2: Guten Morgen. Guten
0: Morgen. Unsere leidenschaftlichen Camper. Ist gut für beide, wenn wir eine Camping-Edition machen, Bärchen und Hasi?
3: Ja, sicher.
0: Ihr seid halt einfach meistens im Zelt unterwegs. Trotzdem würde ich, wenn ihr die 3 Fragen richtig beantwortet, mal ein bisschen die bequemere Variante schenken, würde nämlich Übernachtung im Romantik-Hotel Bärendürr Rot gehen, in Romantik-Suite mit zum Morgen Wellness allem drum und dran für 350 Stutz. Wir geben die 3 Fragen zuerst gehört schnell. Fabu, Zaina, für dich jetzt noch ein bisschen Sound.
3: Dankeschön, ja.
0: Fabian, da ihr ja so gestandene Camper seid, welches ist dein Lieblings-Campingplatz? Wo zeltest du am liebsten? So.
2: Marina di Venezia in Treporti.
0: Das klingt italienisch.
2: Italien. Das ist eine Lösung von Venedig, genau.
0: Wenn man campiert, man weiss, man kann nicht allzu viel mitnehmen. Darum schrumpfen wir das jetzt auf ein Minimum. Wenn Zaina in ihrem Necessaire nur noch ein Ding dürfte mitnehmen, das in das Necessaire sonst normalerweise nicht geht, für was würde sie sich entscheiden?
2: Ohrbürste.
0: Kommen wir dann natürlich noch nicht zu der Sexfrage. Im Zelt stelle ich mir immer ein bisschen unbequem vor. Darum, was ist die beste Sexposition im Zelt?
2: Liegen von hinten.
0: Also, wer liegt?
2: Mein Schatzeli liegt.
0: Okay, genau, gut. Auf dem Bauch. Also, gut, so haben wir das schon ausgedeutscht. Und dann holen wir natürlich Zaina wieder zurück in die Leitung.
3: Ich bin ready.
0: Gut. Jetzt erst wollen wir wissen, was ist im Februar sein absolut Lieblings-Campingplatz? Wo ist er am liebsten?
3: Marina di Venezia, Italien.
0: Das kommt aus den Pistolen rausgeschossen. Das stimmt selbstverständlich, dort, wo ihr ja wahrscheinlich ein Tourcamping abholt.
3: Seit Jahren ja, hergehen. Wir gehen dort seit Jahren her.
0: Hätte ja schwierigere Fragen können machen. Vielleicht ist ja die zweite ein bisschen herausfordernd. Durch Campieren muss man sich immer auf das Wesentliche konzentrieren. Dein Necessaire schrumpfen wir jetzt mal auf das Kleinstmögliche. Du darfst nur noch eine Sache in diesem Necessaire mitnehmen für den nächsten Campingtrip. Was nimmst du mit?
3: Eine Bürste. Ich kann nicht sein ohne Bürste. Ich nehme die überall mit, sogar in Europa-Park.
0: Ja, gut,
3: ich hasse ein Backel in den Haaren.
0: Ja, ist gut. Und dann noch, last but not least, es geht natürlich auch im Zelteln um Sex. Was ist die beste Position zum Sex im Zelt?
3: Ja, von hinten Löffeli. Ja, jetzt die Bilder vor Augen.
0: Wo ist der Fabu im Ganzen?
3: Auf meinem Rücken.
0: Ja, also. Ja. Der Fabu hat gemeint, von hinten und du bist auf dem Bauch.
3: Ja, das ist es so.
0: Ja, natürlich.
3: Ja. Also, manchmal liegt er auf meinem Rücken, manchmal knäuelt er hinten dran. Leck,
0: du
3: mich.
0: Du musst nicht noch Kamasutra machen, wenn du schon im Zelt bist.
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6: Aber von Niki Stettler. Das Portemonnaie der Arbeiter in der Schweiz dürfte im nächsten Jahr wachsen. Laut der Prognose der Konjunkturforschungsstelle KOF steigen die Löhne im nächsten Jahr im Durchschnitt um etwa 1,7%. Verrechnet mit der Teuerung dürfte dann am Schluss nur noch etwa 0,7% mehr in der Tasche der Arbeitenden landen. Am meisten dürften laut der Prognose die Löhne der Bauarbeiterinnen und Bauarbeiter steigen. Mehrere Angehörige der Opfer der Brandkatastrophe zu Gramontana haben beim Walliser Kantonsgericht Beschwerden eingelegt. Es geht laut den CH Media Zeitungen darum, dass das Gericht einen Teil von ihnen nicht als Angehörige der Opfer anerkannt. Zum Beispiel Geschwister, die nicht mehr im gleichen Haushalt leben wie die Opfer, haben darum kein Anrecht auf eine finanzielle Genugtuung. Die Angehörigen wehren sich darum, weil sie der Überzeugung sind, dass auch sie müssen gesehen und gehört werden. Wegen der Hitzewelle in der vergangenen Woche müsse auch ein Umdenken in den Schulzimmern stattfinden. Dieser Meinung ist der Grünzürcher Stadtrat Balthasar Glättli. Er fordert darum, dass man auch in den Klassenzimmern Klimaanlagen einbauen soll. Man müsse die Lernumgebung ja nicht auf 18 Grad einkühlen. Und wenn es einen Weg schon so heiss ist und die Sonne scheint, dann können wir die gut auch mit Solarstrom betreiben. Das sagt er in einem Interview mit der NZZ. Bei 30 Grad können wir nicht unterrichten und nicht lernen, sagt er.
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8: Viel und lang darauf gewartet. Endlich ist er da. Der Regen in der Stadt Bern heisst, ist da zum Bleiben. Und zumindest für den heutigen Montag. Temperaturen wegen Regen und Gewitter geht mal so um die 24 Grad durch den Nachmittag durch. Aber dann schon ab morgen wieder die Sonne, die sich durchsetzt. 27 Grad, am Mittwoch sogar 29 Grad. Auf die zweite Wochenhälfte allerdings kommt dann noch ist so eine Regengeschichte auf.
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8: Jetzt sogar 3 Minuten nach der 9. Sieht gut aus unterwegs. Einzig für alle die, die auf der A1 Richtung Bern rein wollen, ab Kirchberg bis und mit Schönbühl, der noch immer wieder auf Bremse steht. So schwinke ich die durch. 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
8: Guten Morgen, ihr draußen. Hoffentlich in der Zwischenzeit einen guten Start gehabt. Energy, mein Morgen kommt mit dem Montag, 17. August. Speziellen Montag heute, nämlich Energy Air Ticket Day. Heisst für den 5. September zu Luzern auf der Almend die 40'000 Energy Fans. Da holen wir heute jede Stunde 2 Tickets raus. Für das, also du kannst mit dabei sein. Gehen wir heute, es sind 9 Minuten hier.

0: Wo wir die Sommerferiensprache noch ein bisschen vornehmen. Spanisch, Alvaro Soler, Magia, Energy, mein Morgen an diesem Montag, nach dem Wochenende, wo ich noch in Italien war, in Stresa, oder? Mit meinem befreundeten Pärli, der unterwegs war. Ich und meine Frau beide null Italienisch, diese zwei super gut Italienisch. Heisst, mit anderen Worten, wenn wir in Beiz gehockt sind, sie haben alles bestellt. Mein Job war es, Buongiorno, grazie, si. Machen wir es ein bisschen einfacher im Energy Air, oder? Deutsch.
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0: Jawohl. 5. September ist es soweit. Energy Air zu Luzern auf der Almend. Und du sollst mit dabei sein. Darum natürlich jeder Stunde an diesem heutigen Tag zwei Tickets, die du kannst abräumen. Grosse Ticket. Ey. Und wenn ich schon die Sprache vorher angesprochen habe, dann es wird unter anderem natürlich auf der Bühne Mundart geben. Dem Mundartmeister schlechthin. Der Blick ist mit am Start seit 30 Jahren, seine Karriere schon in diesem Jahr. Und feiert mit uns. Dann haben wir auch noch so ein bisschen Luzerner Dialekt natürlich. Einer der aktuell grössten Schweizer Rapper, der Mimix am Start. Nehmen wir noch ein bisschen Hochdeutsch rein.
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0: Glasperlenspiel ebenfalls, dazu noch ganz, ganz viele andere. Ich hoffe allerdings insgeheim, dass Glasperlenspiel in ihrem Set dann auch noch die neuen Songs bringen will. Bleiben deutsch, aber Achtung! Yeah.
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0: La Lisa, Odro, Gott sei Dank!
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0: Klingt im Fall schon ein bisschen anders als der noch vor 10 Jahren mit geiles Leben. Schnell beim Daniel nachgefragt von den Glasperlenspielen.
4: Ja, wir haben uns natürlich auch weiterentwickelt. Ich glaube, das ist auch irgendwie immer ganz wichtig, dass wir uns auch als Künstler weiterentwickeln. Aber trotzdem ist es Glasperlenspiel. Also wir sind nicht so weit davon entfernt. Und dieses Mal war für das Album GPS 26 auch Korea, also so K-Pop, ein Rieseneinfluss. Und das versuchen wir natürlich immer zu mixen. Und, aber trotzdem bleiben wir unserem Kernsound immer treu, was glaube ich auch automatisch ist, wenn Kao und ich die Tracks schreiben. Aber ja, wir freuen uns jetzt auch auf ein neues Album, neue Reise. Aber ja, klar, geiles Leben ist immer im Gepäck und wird auch auf jedem Festival gespielt.
0: Selbstverständlich dann auch noch am Energy Air. Deine Chance auf die nächsten zwei Tickets. 0848 001 005.

0: Energy mein Morgen kombiniert an diesem Montagmorgen. Einfach, dass du richtig gut informiert bist. Auf der einen Seite selbstverständlich eben der Regenradar, wo es aktuell gerade dran ist und wie es zum Teil auch noch Blitz und Donner. Ja. Auf der anderen Seite soll es ja auch immer wieder zwei Tickets geben, am Energy Air Ticket Day bei dir lassen. Wenn irgendwie müssen wir auf die 40'000 Energy-Fans kommen, 5. September, in Luzern auf der Almend. Michelle Farwang aktuell gerade drin. Wie sieht es bei dir wettertechnisch aus? Regen schon eingesetzt?
1: Ja, jetzt vorher gerade, genau. Genau, donnert es jetzt ein bisschen, genau, ja.
0: Aber du bist nicht eine, die dann zusammenzuckt jedes Mal.
1: Nein,
0: ist auch
1: nicht gerade.
0: Also, da bist du dir auch etwas gewöhnt. Ich meine, wir würden dann am Energy Air natürlich auch die Shoulder anliefern. Es klopft und tätscht dann halt schon, gell, zu Luzern.
1: Das ist gut. Ja, das ist gut. Ordentlich so.
0: Ich kann mir jetzt quasi das Gewitter, das Sommergewitter in diesen Tagen noch ein bisschen darauf hertrainieren, dass wir dann ready sind für den 5. September. Du gewinnst gerade zwei Tickets.
1: Wow, super, mega, freue mich.
0: Michelle hat schon mal geschafft und du kannst es ebenfalls. Heute Energy Air Ticket Day heisst jede Stunde zwei Stück. Das nächste Mal kurz nach den Zähnen hier.
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0: Jimmy Morgen bringt die super Montag rein. Jetzt eine halbe Zehn durch die Zeit für die grosse romantische Bubble. Heute schnell zu Bersten lassen.
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0: Wie weiss, ist klar, wenn es um die Finanzen geht, dann lassen wir Emotionen, die ganz grossen Gefühle auf der Seite. Sonst kommt es nicht gut. Sei damit zumindest unser Finanzfabio. Heute Morgen geht es nämlich um die Frage von Nick.
2: Meine Freundin hat mich letztens gefragt, ob ich ihr Geld auslernen kann für ein neues Auto. Und jetzt möchte ich vom Finanzfabio wissen, ob wir das müssen schriftlich festhalten oder ob das nicht unbedingt nötig ist. Merci vielmals, schönes Tag.
0: Die grosse Frage, oder? Geld auslehnen im Freundeskreis oder eben, wenn es dann noch enger wird in der Beziehung selber. Fabio.
3: Geld auslehnen, das hat eigentlich nichts damit zu tun, ob das deine Freundin ist oder nicht. Ich finde das immer ein schwieriges Thema. Wenn ihr Geld auslehnt, ja, macht etwas Schriftliches und dann muss festgehalten sein, wie wird es zurückgezahlt. Bis wann muss alles zurückgezahlt sein? Haben wir einen Zins unter, in einer Beziehung oder unter Kollegen? Verzichtet man da meistens drauf. Aber das sind so Sachen, die ich muss regeln.
0: Finde ich schon heftig. In der Beziehung selber nennen, noch so einen Vertrag aufsetzen. Aber es hat ja schon ein bisschen etwas dran, oder? Fabio geht nämlich noch einen Schritt weiter und meint...
3: Was ich nicht machen würde, ist gemeinsam Sachen kaufen, die man bei einer Trennung wieder aufteilen müsste. Zum Beispiel, wenn ihr zusammen wohnt, einer kauft den Tisch und der andere kauft die passenden Stühle dazu. Das ist ein bisschen schade. Du kannst gerade ganze Räume kaufen. Also zum Beispiel, du kaufst das Wohnzimmer, sie kauft das komplette Schlafzimmer, dass wenn man sich trennt, dass die Sachen zusammenpassen und man wieder kann mitnehmen kann.
0: Mit anderen Worten, wenn bei der Trennung dann um die WC-Bürsteli und Toiletten in Richtung gefeitet wird, dann hast du zumindest den Rat von Fabio befolgt.
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0: schliessen wir an diesem Karren.
1: Für den Montag richtig erfolgreich zu gestalten. 17. August. Hoffen, bist du gut reingestartet. Jetzt geht es 4 vor 10.
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1: Heute Morgen haben wir den Spezialist am Draht. Der Spezialist vor allem, wenn es um die Wetterfragen von außen geht, in Kombination mit Pflanzen. Der Landschaftsgärtner Noel aus Worben zugeschaut. Guten Morgen, Noel. Hoi.
3: Guten Morgen zusammen.
1: So, heute fängt es ja wieder an. Grosser Wetterumschwung. Hörst du da bei dir die Pflanzen auch schon aufschnaufen? Lass uns da zwischen ein bisschen genauer her.
3: Ja, definitiv. Nicht nur die Pflanzen, so für uns ist die letzte Zeit mit 37 Grad nicht nur angenehm zum Arbeiten.
1: Ja. Wie viele Brenner hast du geholt?
3: Ja, ein paar, ja.
1: Oh, geht das jetzt schon unter Sauva, oder was ist das bei dir?
3: Nein, nein, einfach ein bisschen probieren abzukühlen, Schattenstoff, nur trinken und halt dann wieder eingreifen, aber ja.
1: Wie gesagt, also ab heute, ja, heute schnell mal durchschnaufen. Dann kannst du dann auch das passende Schuhwerk natürlich aussuchen. Wir spielen 50 Franken Dosenbach-Gutschein, wo du kannst abräumen. Ein Song. 1,5 Sekunden Ausschnitt. Und wenn du herausfindest, wer den Song singt und wie der Song heisst, dann gehört der 50er dir.
3: Yes, machen wir.
1: Gut zuhören, Achtung.
3: Ich hätte jetzt auf Hecht tippen, aber die Titel kommen gar nicht in den Sinn. Das ist nicht Mon Amour, das ist der andere, der die ganze Zeit läuft. Es ist... Ah, scheiße, nein, kommen wir nicht in den Titel. Nein, keine Ahnung, so weiss ich nicht.
1: Nein.
3: Ja.
1: So nah dran,
3: ja.
1: Noel.
3: Ja. Eine gute Vorlage für morgen, für den Nächsten.
1: Schau sie so an, Karma-Punkte kannst du nicht mehr sammeln, du hast das Maximum rausgeholt für die Person, die morgen mitspielt. Jetzt schnell registrieren wie energy.ch und morgen vielleicht eben der 100er abräumen. Noel, unbedingt ein anderes Mal wieder und hab ganz einen guten Tag. Gut durchschnaufen.
3: Merci, ja. Merci vielmals, schönes Tag zusammen. Ciao, ciao.
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1: Dieses Update vom Niki Stettler.
2: Das Portemonnaie der Arbeiter in der Schweiz dürfte im nächsten Jahr wachsen. Laut der Prognose der Konjunkturforschungsstelle KOF steigen die Löhne im nächsten Jahr im Durchschnitt um etwa 1,7%. Verrechnet mit der Teuerung dürfte dann am Schluss nur noch etwa 0,7% mehr in der Tasche der Arbeitenden landen. Am meisten dürfen laut der Prognose die Löhne der Bauarbeiterinnen und Bauarbeiter steigen. Ab heute sind alle Energy-Städte wieder im Schulmodus und das heisst, im besten Fall haben auch alle Kids schon einen Schultag. Und die sind in den letzten Jahren immer wieder teurer geworden. Laut Digitec Galaxus hat ein durchschnittlicher Schulrucksack 2020 noch ein bisschen mehr als 100 Franken gekostet. Dieses Jahr müssen die Eltern im Schnitt mehr als 140 Franken dafür ausgeben. Für ein Komplettset mit Turnschuh-Etui und zum Beispiel Regenschutz zahlen Eltern mittlerweile auch gut und gerne mehr als 200 Franken. Die US-Schauspielerin Hayden Panettiere ist im jungen Alter von 36 verstorben. Das vermelden US-Medien und berufen sich da auf ihren Sprecher. Sie hat sich in Serien wie Heroes oder Nashville einen Namen gemacht. In Europa ist sie aber auch bekannt als Ex-Freundin von Wladimir Klitschko. Sie hatte zusammen eine Tochter. Im Mai hat sie eine Biografie herausgebracht und dort drin über ihre postnatalen Depressionen und ihre Alkoholsucht geschrieben. Zu den genauen Umständen zu ihrem Tod kann im Moment noch nichts gesagt werden.
1: 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Endlich mal ein bisschen Wasser, das oben runterkommt. Lokal hat es schon ziemlich heftig da heute Morgen. Und so geht es weiter. Gewitter und Regengüsse begleiten uns den ganzen Tag. Und endlich bringt es mal etwas, wenn das Fenster auf tust. Es ist ein bisschen milder, Temperaturen heute bei höchstens 25 Grad.
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1: Wir fangen an in der Region Zürich. Stehst auf der A1 Richtung St. Gallen zwischen Dietig und dem Gubrist-Tunnel. Und A3 meldet sich Richtung Zürich zwischen Effingen und dem Habsburg-Tunnel. Stau wegen Unterhaltungsarbeiten. Der rechte Fahrstreifen ist gesperrt. A3 zwischen der Verziehung Zürich-Süd und Wiedike stehst. Genauer gesagt zwischen Brunau und Wiedike. Und zum Schluss haben wir noch die A14. Verzeihung Blegi Richtung Sihlbrugg stehst zwischen Zug West und Bar, ebenfalls wegen Bauarbeiten. Der rechte Fahrstreifen ist schon da gesperrt. Zum Schluss noch schnell in die Region Basel eine Meldung, da geht reinkommen. Von der A2 fahrt Richtung Basel stehst zwischen dem Schweizer Hallentunnel und dem Schwarzwaldtunnel. Grüssli, das Auto!
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1: Ja, tut doch gut. Endlich wieder mal normal denken. Endlich wieder mal konzentrieren, jetzt, was nicht mehr so bratsch heiss ist. Darum würde ich sagen, tun wir gut To-Dos wieder aufnehmen. Wohnungssuche zum Beispiel, da helfen wir ja jeden Montag. Heute speziell für Familie. Tipps gibt's vom Harry Büsser, unserem Immo-Experte.
4: Ich habe drei Wege, wie du als Familie eher eine Wohnung findest. Einer ist normal, einer frech und einer ganz verrückt. Einer von den drei Wegen klappt, der Rest macht wenigstens Spass.
1: Die drei Wege gehörst du nach ein bisschen Sound. Ich bin der Tommy Springs. Salut, salut!
0: Und jetzt gibt's fünf am Stück.

0: Am Montagvormittag 20.10 Uhr jetzt.
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0: Ja, es ist anstrengend.
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0: Es ist anstrengend, eine gute Wohnung zu finden. Und noch viel schwieriger wird es, wenn du für eine ganze Familie suchst. Unser Immo-Experte Harry Büsser hat zum Glück ein paar Tipps parat.
2: Suche nicht nur nach Zimmerzahl, sondern nach Alltagstauglichkeit. Nähe zu Schule, Kita und Einkauf, das schlägt oft einen zusätzlichen Raum.
0: Ja, okay, aber man muss ja dann so eine coole Wohnung auch noch überkommen.
2: Schreibe deine Bewerbung nicht einfach, wir sind eine Familie, sondern konkret, warum wir langfristig und stabil sind. Genau das hören die Vermieter gern.
0: Also das kommt sicher mal in die Bewerbung rein. Und trotzdem, wenn du jetzt einfach nichts Gescheites bekommst, dann kannst du wie immer mit dem Harry auch noch ein bisschen kreativ werden.
2: Prüfe mal 2 kleinere Wohnungen im gleichen Haus oder Quartier statt einer grossen. Ungewöhnlich, aber so kann der Familienalltag manchmal sogar besser funktionieren. Familien suchen nämlich nicht Quadratmeter, sie suchen funktionierenden Alltag.
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0: Ray Dalton of Energy. Also ich muss sagen, ich finde es super, dass ich heute mit dir hier unterwegs bin. Ich kann nämlich ganz viele Leute glücklich machen.
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0: Yeah. Yes, Ticket Day of Energy. Das heisst, jede Stunde. Jede Stunde gibt es Tickets für das Energy Air Money Time, Freunde. Wir lassen einfach raus, wir lassen raus, zeigt eins nach dem anderen. Ja, jetzt wieder soweit. 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

0: Tickety. Auf Energy-Leitungen sind Leute. Jede Stunde kannst du abstauben. Für die Energy jetzt eben nächste Chance am 4. vor 11.
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0: Ja. Wir nehmen die Leitung Nummer 19. Hallo, da ist der Dominik. Wer ist da?
2: Ja, hallo, da ist
0: die Mandy
2: von Toffen.
0: Ja, schön, gut. Mandy Vormittag, was bist du am machen?
2: Am Arbeiten.
0: Und was schaffst du?
2: Sicherheitsdienst. Ich bin
0: Securitas. Ach so. Also, was bist du jetzt so gut am Sicheren, wenn ich da frage?
2: Am Bussen verteilen.
0: Aha, du bist die.
2: Also, wenn ich... von denen.

0: Energy begleitet dich am Montagvormittag, jetzt volle Stunde.
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0: Und geliefert von Niki Stettler.
2: Wasserdiebe haben im Kanton Aargau ihr Unwesen getrieben und die bestohlene Gemeinde, die zieht jetzt Konsequenzen. Im Dorfbrunnen in Feldheim haben Unbekannte literweise Wasser aus den Brunnen rausgenommen, teilweise mit Fässern und Tauchpumpen. Darum wird heute im Gemeindeblatt bekannt gegeben, dass alle Dorfbrunnen mit einer Ausnahme abgestellt werden. Es könne nicht sein, dass die Leute oder auch das Gewerbe Wasser aus den öffentlichen Brunnen rausnimmt und die dann für ihre Zwecke brauchen. Ab heute sind alle Energy-Städte wieder im Schulmodus und das heisst, im besten Fall haben auch alle Kids schon einen Schultag. Und die sind in den letzten Jahren immer wieder teurer geworden. Laut Digitec Galaxus hat ein durchschnittlicher Schulrucksack 2020 noch ein bisschen mehr als 100 Franken gekostet. Dieses Jahr müssen die Eltern im Schnitt mehr als 140 Franken dafür ausgeben. Für ein Komplettset mit Turnschuh-Etui und zum Beispiel Regenschutz zahlen Eltern mittlerweile auch gut und gerne mehr als 200 Franken. Die US-Schauspielerin Hayden Panettiere ist im jungen Alter von 36 verstorben. Das vermelden US-Medien und berufen sich da auf ihren Sprecher. Sie hat sich in Serien wie Heroes oder Nashville einen Namen gemacht. In Europa ist sie aber auch bekannt als Ex-Freundin von Wladimir Klitschko. Sie hatte zusammen eine Tochter. Im Mai hat sie eine Biografie herausgebracht und dort drin über ihre postnatalen Depressionen und ihre Alkoholsucht geschrieben. Zu den genauen Umständen zu ihrem Tod kann im Moment noch nichts gesagt werden.
0: Energy-Wetter. Endlich eine Abfrischung. Heute kann es den ganzen Tag immer wieder mal ein bisschen regnen oder auch gewittern. Dazu haben wir maximal 25 Grad. Ich muss aber leider sagen, es ist eine sehr kurze Abfrischung. Schon morgen Dienstag ist die Sonne wieder zurück und wir erreichen dann schon morgen wieder 28 Grad.
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0: 2.11 ist in der Region Zürich auf dem Nordring, fahrt Richtung St. Gallen zwischen dem Limmataler Kreuz und dem Gubristunnel. Auf der A3 fahrt Richtung Zürich schwierig zwischen Effingen und dem Habsburgtunnel, das wegen Unterhaltsarbeiten. Der rechte Fahrstreifen ist gesperrt. Dann meldet sich die A4 fahrt Richtung Brunnen, steht zwischen dem Rastplatz Eitenberg und der Versiegung Plegi, das wegen einem Unfall, Zeitverlust etwa 20 Minuten. Und zum Schluss noch die A14 ab der Versiegung Plegi Richtung Sihlbrugg. Und zwar genau gesagt zwischen Zugwest und Barstein ist da ebenfalls wegen Bauarbeiten. Der rechte Fahrstreifen ist gesperrt. Noch schnell zwei Meldungen aus der Region Basel. Stau auf der A2 Richtung Basel zwischen dem Schweizer Hallentunnel und dem Schwarzwaldtunnel und auf der A3 momentan schwierig Fahrt Richtung Zürich zwischen dem Grenzübergang Basel-Saint-Louis und der Verzweigung Wiese. Grüssli ins Auto!
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0: Noch eine Stunde bis zum Mittag. Das ist so der Moment, wo man merkt, hey, ich bräuchte jetzt eigentlich nochmal einen Kaffee, aber es ist einfach zu anstrengend, um nochmal zur Maschine zu laufen. Hey, kein Problem, schau, ich gebe dir dein Koffein, geht das Radio durch. Nimm's. Mit dem David Guetta und der J-Lo. Hören wir jetzt auf Energy. Mein Name ist Tommy Spring. Schön, kommst du mit.
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0: Der Menti Vormittag auf Energy.
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0: 20 bei Ufi Heimers.
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0: Und heute haben wir mal so eine richtig gute Good News. Die Löhne 2027 sollten allgemein steigen. Gell, Niki Stettler aus der Redaktion?
4: Ja, das ist sicherlich sehr erfreulich für sehr, sehr viele Leute. Also vor allem halt Bauarbeiter, die profitieren eben fast am meisten. Und die können jetzt, glaube ich, wenn sie uns zuhören auf der Baustelle, am meisten jubeln.
0: Ein bisschen feiern auf der Baustelle. Aber ganz ehrlich mal, Niki, also was heisst jetzt die Löhne steigen genau?
4: Ja, also ich habe es jetzt mal so ein bisschen für mich ausgerechnet. Und wenn ich nicht ganz so ein riesen Fan Platz hatte in der Mathe in der Schule, dann ist so bei einem Durchschnittslohn ist so etwa 50 Franken mehr im Monat, wo dann übrig bleibt, wenn man die Teuerung und alles so noch abzieht. Also, es ist nicht wahnsinnig viel, aber es ist immerhin ein Grüssnötli.
0: Also, 50 Franken haben oder nicht haben, ich nehme sie.
4: Ja, absolut. Also, meine, mit 50 Franken kannst du dir doch manchmal vielleicht ein bisschen etwas kaufen.
0: Und ist es in allen Bereichen oder gibt es so Bereiche, die gar nicht von dem werden profitieren?
4: Ja, also eben Bauarbeiter, die profitieren am meisten davon. Auch der Detailhandel könnte davon profitieren. Wer am wenigsten profitiert, das sind Bankerinnen und Banker. Dort geht man davon aus, dass, weil es halt viel Online-Angebot gibt mittlerweile und auch KI viel übernimmt und so, dass die Löhne dort am wenigsten steigen. Und die haben ja aber vielleicht, kann man böse sagen, vorher schon genug profitiert. Schon genug.
0: Nein, aber Teuerung spielt das auch noch eine Rolle.
4: Teuerung, ja, die spielt natürlich eine Rolle. Die muss man ja halt wie abzeichnen dann, oder? Von dieser Lohnerhöhung quasi. Wenn man ohne die Teuerung wäre es 1,2%, wo man mehr Lohn hätte. Und mit dieser Teuerung, sorry, ist es dann halt nur noch 0,7%. Also darum ist es dann eben nicht mehr ganz so viel.
0: Ja, aber immerhin der 50er, mit dem können wir rechnen. Also morgen noch ein Gipfeli zum Kaffee dazu.
4: Den nehmen wir mit.
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0: Ich bin gerade schnell rausgesäkelt heute Morgen, wo es hat angefangen regnen. Endlich mal eine Abfrischung. 11:30
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0: So geht's weiter. Regen und Gewitter begleiten uns heute den ganzen Tag. Und es ist endlich mal ein bisschen milder. Temperaturen gibt es bis höchstens 25 Grad. Einfach eine relativ kurze Abfrischung. Schon morgen Dienstag wieder sehr viel Sonne rum und morgen haben wir schon wieder bis zu 28 Grad auf dem Thermometer.
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0: 11:30 steht in der Region Zürich auf dem Nordring, fährt Richtung St. Gallen zwischen dem Limmataler Kreuz und dem Gubristunnel. Und nachher aufpassen auf der A4 Richtung Brunnen zwischen Affoltern, dem Albis und der Verzweigung Plegi, Stau wegen einem Unfall. Da bitte ein Gasvertretungsfahrzeug bilden. Wir schauen schnell ins Mittelland. A1 fährt Richtung Bern, Stau zwischen Herkingen und Önsingen. Und zum Schluss noch die Region Basel auf dem Schirm. A2 fährt Richtung Basel, stehst zwischen dem Schweizer Hallentunnel und dem Schwarzwaldtunnel. Auch in der Gegenrichtung schwierig zwischen der Verzweigung August und Arisdorf. Und da haben wir am Schluss noch A3 auf dem Schirm, fährt Richtung Zürich. Da brauchst du 10 Minuten länger zwischen dem Grenzübergang Basel-Saint-Louis und der Verzweigung Wiese. Grüssli, Soto.
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0: weiss, es ist Montag, aber der Montag heute, der ist gar nicht mal so schlimm.
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0: Ja. Es ist nämlich Ticket Day auf Energy, heisst jede Stunde. Jede Stunde lassen wir hier auf Energy Tickets raus für das Energy Air Sommerfinale.
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0: Mit den besten Acts, zum Beispiel Glass Pen.

0: Nico Sand, das könnte noch langsam weitermachen. Food Festival gibt es ja auch noch. Alle freuen sich, ja, oder Nico Sand selbst persönlich.
1: Ja, ist natürlich ein richtig, richtig schönes Gefühl. Also wir werden alles geben, werden unsere ganze Energie mitbringen und freuen uns auf euch.
0: Ja, und hoffentlich kannst du dich auch freuen. Die nächsten Tickets gibt's jetzt.
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0: gerade schnell unser Telefonprogramm abgestürzt, wenn ihr alle anruft. Aber ist wieder da, läuft Ticket Day. Heisst, jede Stunde gibt es Tickets auf Energy.
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0: Ich bin bereit, um irgendeine Leitung abzunehmen. Machen wir die Leitung Nummer 16. Hallo, da ist der Tommy. Wer ist da?
2: Hallo, das ist Zoe.
0: Zoe, was machst
2: du? Ich bin gerade daheim am Energy laufen.
0: Schön. Und was steht so auf deinem Mittagsmenü?
2: Nicht viel, nur ein Sandwich.
0: Hey, bei mir genau gleich. Muss manchmal länger. Einfach schnell so ein fertiges Sandwich. Ist nicht das Gesündeste, aber tut es auch gleich, oder?
2: Ja, da ist es so. Ich bin später noch zum Zahnarzt.
0: Ah, gut, dann noch gut zusammenputzen nach dem Sandwich.
2: Genau, ja.
0: Ich hasse Zahnarzt, sage Mitleid mit dir. Aber ich würde sagen, ein Grund mehr, um dir die Energy Air Tickets zu schenken heute. Den kannst du jetzt noch ein bisschen freuen.
2: Weiss ich vielmals. Jetzt werden wir 4 Weisheitszähne gezogen. Also ich glaube, ich hoffe einfach, dass es schnell durch ist.

0: Oh! Denkst du echt ganz fest an die Energy Air Tickets, gell?
1: Ja, da mache ich.
0: Also, merci fürs Telefon.
1: Hey, merci vielmals.
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0: Guten. Das ist Energy Mantimittag.
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0: Nick Stettler.
2: Jedes vierte elektrische Gerät in der Schweiz verhebt nicht. Im 2025 hat der Bund gut 1000 Produkte getestet, bei fast 300 hat es Mängel gehabt und fast 200 sind sogar ein Sicherheitsrisiko gewesen. Das schreibt zeitgenössische Starkstrominspektorat ESTI heute in einer Mitteilung. Bei der Kontrolle sind zwar Geräte aus Onlinehandel und Ladenverkauf durchgekehrt, trotzdem fahre ich mir besser, wenn man Geräte im Ladentag posten, so das ESTI. Dann habe ich immerhin einen Ansprechpartner, falls etwas schief geht. Wasserdiebe haben im Kanton Aargau ihr Unwesen getrieben und die bestohlene Gemeinde zieht jetzt Konsequenzen. Im Dorfbrunnen in Feldheim haben Unbekannte literweise Wasser aus den Brunnen rausgenommen, teilweise mit Fässern und Tauchpumpen. Darum wird heute im Gemeindeblatt bekannt gegeben, dass alle Dorfbrunnen mit einer Ausnahme abgestellt werden. Es könne nicht sein, dass die Leute oder auch das Gewerbe Wasser aus den öffentlichen Brunnen rausnimmt und die dann für ihre Zwecke brauchen. Belgien hat immer noch mit den Auswirkungen vom Jahrhundertwaldbrand zu kämpfen. Fast 3000 Hektar Land sind schon verbrannt, hunderte Menschen in ihres Zuhause müssen verloren und evakuiert werden. Die Lage beruhige sich aktuell zwar wieder ein bisschen, sagen Behörden, für Entwarnung sei es aber definitiv noch zu früh. Die Flammen können jetzt auch immer näher an die deutsche Grenze und halten dort Behörden in Atem.
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0: Es ist richtig spannend für mich, endlich wieder mal das Wetter. Jetzt habe ich wochenlang immer das Gleiche moderiert, Sonnen und heiß. Und jetzt kann ich endlich mal etwas anderes erzählen. Regen und Gewitter angesehen in der ganzen Schweiz, heute immer wieder mal dazu. Milde Temperaturen, wenn man es vergleicht mit den letzten Tagen. Wir haben höchstwert um die 25 Grad. Aber, und das ist eben das Grosse, aber schon morgen geht es dann wieder gleich weiter wie in den letzten Tagen. Die Sonne kommt wieder vor und dazu wieder Temperaturen bis zu 28 Grad. Also die Natur bräuchte ziemlich viel mehr Wasser als das, was es jetzt da heute gibt.
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0: 2 über 12 Uhr, Stau in der Region Zürich auf dem Nordring, fahrt Richtung St. Gallen, stehst zwischen dem Limmataler Kreuz und dem Gubristunnel. Ebenfalls schwierig auf dem Westring, fahrt Richtung Basel, dort musst du mehr Zeit rechnen zwischen Nordorf Nord und dem Limmataler Kreuz. Im Berner Mittelland stehst, fahrt Richtung Zürich auf der A1 zwischen Kriegstedt und Raststedt, Deitingen Süd. Region Basel, da meldet sich da 2, fahrt Richtung Basel, Stau zwischen dem Schweizer Hallen Tunnel und dem Schwarzwaldtunnel. In Gegenrichtung ebenfalls schwierig zwischen der Verzweigung August und Arisdorf. Und zum Schluss meldet sich noch die A3 Fahrt Richtung Zürich. Stehst zwischen dem Grenzübergang Basel-Saint-Louis und der Verzweigung Wiese. Grüßli, Zoto!
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0: Die Leitungen sind am Durchläuten. Ich glaube, alle haben es verstanden. Heute Ticket Day auf Energy heisst, jede Stunde holen wir raus. Tickets für die Energy Air mit Take That. Blick. Offenbach. Tiffany Aris. Ich könnte noch lange so weitermachen und viel, viel mehr. Food Festival gibt es ja auch noch ein riesiges Ding am 5. September auf der Almenz, Luzern. Die nächste Chance, natürlich noch in dieser Stunde. Komm, ich gebe dir einen kleinen Tipp. Die nächste Chance nach den nächsten paar Songs. Mein Name ist Tommy Spring. Salut, salut.
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0: Und mit Talk of Energy mit Alex Warren, Passenger 20 ab 12.
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0: Vorher hat er schnell unsere Energy-Telefonleitung zum Abstürzen gebracht. Jetzt da ein 3-fach-Verstärkungskabel dran gehängt. Es funktioniert, es haben so viele Leute
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0: Yeah. Verständlich, es ist Ticket Day. 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September. Und es ist einfach jedes Mal natürlich riesig.
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0: Ja, wird dieses Jahr wieder der Shit, würde ich sagen. Ein Food Festival ja auch noch nebst der guten Musik. Also deine Tickets, die musst du jetzt holen.
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0: Viel Glück!
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1: Ja. Die Leitung voll. Ich nehme jetzt die Leitung Nummer 4 ab. Hallo, da ist der Dominik. Wer ist da?
2: Ja, das ist Pamela. Hallo, Tommy.
1: Sag schnell, wie machst du nachher Stimmung am Energy Air?
2: Ja, mit meiner Familie. Wir brauchen ein neues Ticket.
1: also wie macht ihr Stimmung? Also seid ihr so die, die einfach voll Gas rausschreien, die tanzen? Was für Stimmung bringst du zu uns?
2: Ja, schon ein bisschen rausschreien, würde ich sagen.
1: So ganz wenig?
2: Ja, genau.
1: Also du hast gesagt, die ganze Familie, was heisst das?
2: Also ich, mein Mann und zwei Kinder.
1: Und sie haben schon Tickets?
2: Ja, genau.
1: Ach so, also die sind das strategische Magen, ist das richtig?
2: Ja, genau.
1: Also gib mal schnell Tipps vielleicht für alle, die was noch am Probieren sind. Wie sind zu den Tickets gekommen?
2: Also ich habe für SMS gewonnen und meine Tochter hat der Verschwundene den Vater gewonnen.
1: Okay.
2: Die sind dort zusammen, genau.
1: Genau, immer abchecken, energy.ch oder eben auch... So wie du es jetzt gemacht hast. Unser Ticket Day, jede Stunde gibt es Tickets, die zwei gehen an dich. Und in der nächsten Stunde wieder Chance auf zwei Tickets.
0: Super. 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

0: wünsche dir einen guten Energy Monday Mittag. Jetzt war es 12:30.
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0: Endlich. Endlich mal ein bisschen Regen, so geht es weiter heute. Immer wieder mal kommen ein paar Regentropfen oben ab. Es könnte lokal und vor allem in den Bergen auch noch gewittern. Leider geht der Spass einfach nicht sehr lang. Also schon morgen Dienstag wieder Sonnenschein und 27 Grad. Darum geniessen heute.
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0: In der Region Zürich stehst du auf dem Nordring, fahrt Richtung St. Gallen zwischen dem Limmataler Kreuz und dem Gubristunnel. Und an der Westring macht Probleme, fahrt Richtung Basel. Musst mehr Zeit rechnen zwischen Urdorf Nord und dem Limmataler Kreuz. Nachher gehen wir ins Mittelland, stehst du auf der A1, fahrt Richtung Zürich zwischen Kriegstätten und Raststätte Deidingen. Und auch gegenrichtig mehr Zeit rechnen zwischen Herkingen und Önsingen. In der Region Basel haben wir da zwei auf dem Schirm. Fahrt Richtung Basel zwischen dem Schweizer Hallentunnel und dem Schwarzwaldtunnel. Und in der Gegenrichtung stehst du zwischen der Verzweige Golgst und Arisdorf. Zum Schluss noch die A3, fahrt Richtung Zürich, macht Probleme zwischen dem Grenzübergang Basel-Saint-Louis und der Verzweige Gschwiese. Grüßli ins Auto!
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Energy Mentimittag, leck, tut es gut, die Abkühlung da aussen. Endlich mal ein bisschen Regen, dringend Zeit geworden, wenn du mich fragst nach dieser Endless-Hitze-Welle. Endlich kann man sich auch mal wieder ein bisschen konzentrieren beim Arbeiten. Wobei, jetzt habe ich heute Morgen schon die erste im Energy-Büro gehört. Scheiss, mir ist so grau draussen. Hey, hallo! Hallo, ist jetzt ein Tag, wo wir nicht Hochsommer haben, dem 2026. Aber kein Problem, wir sind für alle da auf Energy. Mache jetzt etwas Kleines für die, die vielleicht nicht so zu schlagen kommen mit dem abrupten Wechsel. 3 Minuten Sommerferien-Feeling, aber nicht allzu fest. Einen, der so ganz leicht uns in Gedanken an den Strand bringt. Uns ans Wasser lassen, denken, an die Wellen. Aber eben nicht allzu fest abgeht. Solo Parazzi.

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0: Energy los ist mit der Dua Lipa, Don't Start Now, Stunde komplett.
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0: Und das News-Update an diesem Montagnachmittag liefert uns der Niki Stettler.
2: Nachdem die Konjunkturforschungsstelle Kopf für das nächste Jahr eine Lohnerhöhung prognostiziert hat, bringen sich jetzt auch Gewerkschaften in Stellung. Der Dachverband KW Swiss fordert, dass die Löhne mehr ansteigen sollen, als das bis jetzt vorausgesagt wird. Laut ihnen müssen die Leute Ende Monat mindestens 2% mehr im Portemonnaie haben als noch dieses Jahr. So die Forderung, die sie heute vor den Medien präsentiert haben. Die Tatsache, dass alles immer teurer werde, müsse mit höheren Löhnen abgefedert werden. Jedes vierte elektrische Gerät in der Schweiz verhebt nicht. Im 2025 hat der Bund gut 1000 Produkte getestet, bei fast 300 hat es Mängel gehabt und fast 200 sind sogar ein Sicherheitsrisiko gewesen. Das schreibt zeitgenössische Starkstrominspektorat ESTI heute in einer Mitteilung. Bei der Kontrolle sind zwar Geräte aus Onlinehandel und Ladenverkauf durchgefallen, trotzdem fahre ich mir besser, wenn man Geräte im Ladentag posten, so das ESTI. Dann habe ich immerhin einen Ansprechpartner, falls etwas schief geht. Belgien hat immer noch mit den Auswirkungen vom Jahrhundertwaldbrand zu kämpfen. Fast 3000 Hektar Land sind schon verbrannt, hunderte Menschen haben ihr Zuhause müssen verloren und evakuiert werden. Die Lage beruhige sich aktuell zwar wieder ein bisschen, sagen die Behörden, für Entwarnung sei es aber definitiv noch zu früh. Die Flammen können jetzt auch immer näher an die deutsche Grenze und halten dort Behörden in Atem.
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0: Geniessen wir die Regentropfen, die es heute gibt. In den Bergen könnte es noch lokal regnen. Weil morgen ist das Ganze schon wieder fertig. Also heute wirklich frisch im Vergleich zu den Tagen, wo wir jetzt schon hinter uns haben. Temperaturen bei höchstens 24 Grad und eben ab morgen schon wieder Sonne und dann wieder bis zu 28 Grad, was es gibt.
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0: 1 Minute nach den 1, du stehst in der Region Zürich auf dem Nordring, fahrt Richtung St. Gallen zwischen dem Limmataler Kreuz und dem Gubristunnel. Wenn du an der Westring macht Probleme, fahrt Richtung Basel zwischen Urdorf Nord und dem Limmataler Kreuz, musst du da mehr Zeit rechnen. Noch 2 Meldungen aus der Region Basel, stehst auf der A2, fahrt Richtung Basel zwischen dem Schweizer Hallentunnel und dem Schwarzwaldtunnel und auf der A3 fahrt Richtung Zürich und zwar ab der Verzweigung Wiese musst du etwa 10 Minuten mehr rechnen. Grüßli ins Auto!
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0: Das ist die Start im Nachmittag mit Hit Music Only. Ihr da hier geht's nächst. Olivia Rodrigo. Drop Dead. Sie ist so überwältigend, dass sie gerade umkippt. Um das geht in dem Song, den wir jetzt hören. Ist doch nur schön, das Gefühl, wenn etwas so krass ist, dass es fast abkratzt ist. Ist schon ein paar Mal heute so gegangen auf Energy, wo Energy Air Tickets gewonnen haben. Unser Sommerfinale auf der Amens Luzern am 5. September. Heute Ticket Day heisst, jede Stunde gibt es Tickets. Heisst auch diese Stunde gibt es wieder Tickets. Heisst unbedingt dranbleiben. Mein Name ist Tommy Springs. Salut, salut.
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0: Kelly, Rakim, Wonder.
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2: Ray Dalton, Go That Hype.

0: Energy los ist am Montagnachmittag. 20:02.
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0: Oh, 20:01 natürlich erst. Ich bin da schon mit in der Wohnungssuche und du weißt, das ist schwierig, sehr schwierig.
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0: Ja, es wird anstrengend, eine gute Wohnung zu finden und noch viel schwieriger wird es, wenn du für eine ganze Familie suchst. Unser Immo-Experte Harry Büsser hat zum Glück ein paar Tipps parat.
2: Such nicht nur nach Zimmerzahl, sondern nach Alltagstauglichkeit. Nähe zu Schule, Kita und Einkauf, das schlägt oft einen zusätzlichen Raum.
0: Okay, aber man muss ja so eine coole Wohnung auch noch überkommen.
2: Schreibe deine Bewerbung nicht einfach, wir sind eine Familie, sondern konkret, warum wir langfristig und stabil sind. Genau das hören die Vermieter gern.
0: Also das kommt sicher mal in die Bewerbung rein. Und wenn du trotzdem einfach nichts Gescheites bekommst, dann kannst du wie immer bei unserem Harry Büsser auch noch kreativ werden.
2: Prüfe mal 2 kleinere Wohnungen im gleichen Haus oder Quartier statt einer grossen. Ungewöhnlich, aber so kann der Familienalltag manchmal sogar besser funktionieren. Familien suchen nämlich nicht Quadratmeter, sie suchen funktionierenden Alltag.
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0: Read all about it, das ist Energy am Montagnachmittag. Und jetzt schnell wieder aufwachen und zum Telefon greifen.
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0: Ja. Es gibt Tickets für unser Energy Air am 3. September auf der Amens Luzern mit ganz vielen Acts unter allen. Oh, er hier. Nico Santos ist dabei.
2: Ich bin safe dabei beim Energy Air. Eine Riesenparty. Ich freue mich unglaublich doll.
0: Ja, auf was freue ich dich am meisten?
2: Also ich freue mich am meisten natürlich auf die glücklichen Gesichter. Das Wichtigste ist eigentlich nur, dass die Leute gute Stimmung mitbringen, gute Laune haben und ja, die Energie, die wir rüberbringen, dass sie auch zurückkommt und genau das gleiche gilt auch für uns. Wir wollen das allerbeste von uns geben. Wir werden auf jeden Fall ganz, ganz viel Spaß dabei haben, für Bären aufzutreten.
0: Ja, und ein glückliches Gesicht gibt es jetzt schon. Energy Ticket Day, jede Stunde Tickets heisst doch jetzt.
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0: Hauen wieder raus.
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0: Und währenddem, dass du das anläutest, hören wir jetzt Nico Santos in voller Länge mit seinem Hit Ray of Light. Wünscht weiterhin einen ganz schönen Montagnachmittag. Die Leitung ist schon am Sturm, Leute. Wart noch schnell ein Lied, nachher nehme ich jemandem ab.

0: Energy, los ist, es ist unser Ticket Day. Heisst, jede Stunde gibt es Tickets.
1: 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Ja.
0: Die Leitungen natürlich wieder am Sturm läuten. Ich nehme die Leitung. Was könnten wir heute nehmen? 19. Hallo, da ist der Dominik. Wer ist da?
2: Ja, hallo, hier ist Katja.
0: Katja, sag mir, warum musst du genau hier an das Energy Air 2026?
2: Weil ich irgendwie noch nie war. Ich würde gerne mal gehen. Einfach.
0: Noch nie?
2: Ich würde mal schauen, die Stimmung und so, wie das ist.
0: Also, ich kann dir sagen, Bombenstimmung, Katja. Bombe!
2: Das kann ich mir vorstellen.
0: Auf welchen Eck freust du dich am meisten?
2: Eigentlich schon auf Nico Santos. So.
0: Nico Santos, wunderbar. Ja, also ich freue mich extrem auf dich. Ich freue mich auf alle. Von dem her. Was machst du gerade?
2: Ja, arbeiten. Eigentlich.
0: Aber dann noch schnell versuchen, Tickets abzustauben. Was schaffst du?
2: Ja, genau. Im kaufmännischen Bereich.
0: Okay. Hey, ich kann eben nicht einfach schnell raus telefonieren hier im Radio. Aber ich muss auch nicht. Ich bin sowieso ein Manager und du auch, Katja. Freue mich auf dich.
2: Ja, super. Hey, so cool. Merci vielmals.

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1: Dieses Update gibt's vom Luzi Fricker.
3: Travail Suisse fordert ab nächstes Jahr, dass alle, die in der Schweiz arbeiten, 2% mehr Lohn bekommen. Die finanzielle Situation der Angestellten hat sich in den letzten Jahren massiv verschlechtert. Heisst vom zweitgrössten Arbeitnehmerdachverband. Das vor allem wegen der steigenden Krankenkassenprämie. Je nach Branche fordert Travail Suisse noch eine grössere Lohnexplosion. Im Gesundheitswesen sollen die Löhne um bis 6% steigen. Nach der Plakatoffensive der Befürworter der SVP-Neutralitätsinitiative machen ab jetzt auch die Gegner mobil. Heute Vormittag haben die 5 grossen Parteien SP, FDP, Mitte, Grüne und GLP gemeinsam vor einem Jahr am 27. September gewarnt. Die Initiative darf kein einziges Problem lösen, sondern schaffe nur viele neue. Kritisiert wird insbesondere, dass die Schweiz Sanktionen gegen Staaten, die Völkerrechtsverletzungen begehen, nicht mehr übernehmen könnte. Im Osten des Kantons Aargau schmeckt das Trinkwasser momentan nach Benzin. Wie die Behörden mitteilen, sind im Grundwasser zwischen Würrelos und Baden Rückstände vom Stoff ETBE festgestellt worden, der ein Bestandteil von bleifreiem Benzin ist. Die Höchstwerte sind deutlich über dem Grenzwert. Ein Gesundheitsrisiko gäbe es aber nicht. Das Wasser könne man ohne Bedenken trinken, allerdings habe es einen starken Benzingeschmack.
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1: Endlich mal ein bisschen konzentrieren. Es ist nicht mehr so brettscheiss, Temperaturen draussen um die 24 Grad und dazu gibt es auch immer wieder mal eine Erfrischung von oben. Es könnte immer wieder mal ein bisschen regnen in den Bergen oder lokal auch gewittern. Ist aber kurz, wir müssen es wirklich geniessen heute. Morgen ist Dienstag schon wieder viel Sonne und die Temperaturen bis zu 27 Grad.
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1: 2 ab 2 stehst du in der Region Zürich. Auf dem Nordring fahrt Richtung St. Gallen zwischen dem Limmataler Kreuz und dem Gubrist. Und auf dem Westring fahrt Richtung Basel zwischen Urdorf Nord und dem Limmataler Kreuz. Wir gehen über ins Mittelland. Mehr Zeit rechnen auf der A1 Richtung Zürich zwischen Niederbipp und Herkingen und auf der Gegenrichtung zwischen Herkingen und Önsingen. Zum Schluss der Blick in die Region Basel. A2 fahrt Richtung Basel, Stau zwischen dem Schweizer Hallentunnel und dem Schwarzwaldtunnel. Und auch A3 meldet sich, fahrt Richtung Zürich. Dort stehst du Erhöhung von der Verzeigung Wiese etwa 10 Minuten lang.
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1: Energy am Ticket Day. Jede Stunde gibt es Tickets für das Energy Air. Ist an dem 5. September auf Traumens Luzern mit. Mimix zum Beispiel. Take That. Ganz viele Riesenacts dabei. Sie werden so richtig heizen, Offenbach. Ja, es wird richtig abgehen.
5: You can win your tickets now. 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
1: Sie heizen da sehr fest in Offenbach. Gib mir noch schnell ein paar Minuten, aber natürlich gibt es Tickets. Die Stunde hat erst angefangen. Hey, Tommy Spring, mein Name. Gehen wir zusammen.
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0: Katy Perry, Watch It Burn, geht in die Energy auf den Montagnachmittag.
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0: Und Energie brauchst, wird jetzt Vollgas zum Telefon säcklich.
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0: Ja, Ticket Day. Leute, es ist Money Time. Heute jede Stunde, noch bis am Abend um 8 Uhr, auch bei Energy Downtown. Jede Stunde gibt es Tickets für die Energy Air am 5. September auf Traumens, Luzern. Jetzt an, Leute.
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0: Das ist die Nummer zum Glück. Die Leitung ist schon am Leuten. Ihr seid schnell. Jetzt tun wir mal die Schnellen belohnen. Hallo, da ist der Dominik. Wer ist da?
2: Ja, und das ist Michaela. Salut.
0: Michaela, sag mir, warum sollst du genau du an Zener Chair?
2: Ja, lass jetzt. Meine älteste Tochter hat 2 Tickets gewonnen.
0: Mhm.
2: Und wir sind total 4 Stück. Das heisst, 2 haben noch kein Ticket.
0: Also die Eltern noch nicht?
2: Richtig. Und da ja Take Back kommt, wo ja mein Angang ist, oder?
0: Ja, andere Frage. Haben deine Töchter Lust, mit den Eltern da in den Ausgang zu gehen?
2: Ja, die genießen das richtig, weil ja dann alles gezahlt wird von den Eltern, weißt du?
0: Aha, darum? Nein.
2: Ah, voilà.
0: Oh, tschüss,
2: ja?
0: Oh, tschüss. Hey, macht das Familienfest. Ich schenke dir gerne mal 2 Tickets.
2: Hey, das ist super. Merci viel, viel mal.

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Wenn du ein schwieriges Meeting vor dir hast, gibt es jetzt einen kleinen Confidence Boost. Oder allgemein, ein Song, der uns daran erinnert, dass wir schon alles schaffen, was wir wollen. Gibt es auf Deutsch übrigens so eine Übersetzung? Achtung!

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1: Und die liefert Luzi Fricker.
2: Nach der Plakatoffensive der Befürworter der SVP-Neutralitätsinitiative machen aber jetzt auch die Gegner mobil. Heute Vormittag haben die 5 grossen Parteien SP, FDP, Mitte, Grüne und GLP gemeinsam vor einem Jahr am 27. September gewarnt. Die Initiative würde kein einziges Problem lösen, sondern schaffe nur viele neue. Kritisiert wird insbesondere, dass die Schweiz Sanktionen gegen Staaten, die Völkerrechtsverletzungen begehen, nicht mehr übernehmen könnte. Im Osten des Kantons Aargau schmeckt das Trinkwasser momentan nach Benzin. Mit Behörden mitteilen, sie im Grundwasser zwischen Würrelos und Baden Rückstände vom Stoff ETBE festgestellt worden, der ein Bestandteil von bleifreiem Benzin ist. Höchstwerte sind deutlich über dem Grenzwert. Ein Gesundheitsrisiko gäbe es aber nicht. Das Wasser könne man ohne Bedenken trinken, allerdings habe es einen starken Benzingeschmack. Der Schweizer Mittelfeldmotor Remo Freuler wechselt von Spaghetti in die Moussaka-Hochburg. Der 94-fache Nazi-Spieler zieht zum griechischen Rekordmeister Olympiakos Piräus. Mit seinem bisherigen Club Bologna hat sich der 34-Jährige trotz guter Leistungen nicht auf eine Vertragsverlängerung einigen. Remo Freuler hat in der griechischen Hafenstadt einen Vertrag bis 2028 unterschrieben.
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1: Der Regenradar ist unser ständiger Begleiter heute an dem Montag Nachmittag. Die grosse Regenwand, die wir heute schon durch haben, die ist zum Glück so ein bisschen das Gröbste gewesen. Es gibt da und dort noch vereinzelte Gewitter, die werden durchziehen heute. Also ganz trockenen Fusses im Feierabend wird relativ schwierig. Aber die Gewitter bzw. der Regen, der da noch kommt, ist relativ punktuell. Und wenn dann erst in den Abend beginnen. Der Tag morgen wird wieder ein bisschen schöner, 27 Grad erwarten wir am Dienstag. Durchgehend zwar bewölkt, aber immer wieder mal auch ein bisschen Sonnenschein drin.
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1: Gehen schnell vorneweg auf die A6 Bern Richtung Thun zwischen Rastatt, Münsingen und Kiesen. Dort aktuell Gefahr wegen Trümmerteilen auf der Autobahn wegen einem Unfall in der Gegenrichtung. Und das ist die A6 Thun Richtung Bern zwischen Thun Nord und Kiesen. Dort hat es letztens einen Unfall und eben fahren vorsichtig, weil eben auf der Gegenseite liegen Trümmerteile umeinander. Dann in der Region Zürich-Aargau haben wir den Autobahnzubringer Aarau, der stockt von Rohr her. Dort zwischen Rohr und Buchs Verkehrsbehinderungen. Auch dort hat es einen Unfall gegeben. Die stehen aber glücklicherweise auf dem Pannenstreifen.
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1: Wir steuern Vollgas, richtig Sommerfinale, zusammengefasst Energy Air, 5. September in Dalmend, Luzern und auch mit einem, wie soll ich sagen, einem Gast, der schon länger da war. Endlich wieder auf einer Energy-Bühne, zurück der Chef höchstpersönlich, der BLI, Doppel-G und die Legenden aus den 90s. Take That! Haben wir on stage. Was für eine Kombi. Wer hätte gedacht, dass Take That mal auf der gleichen Bühne steht wie der BLI Doppel G am Energy Air, unserem grossen Sommerfinale den Anfang September. Tickets gibt es nie zum Kaufen, nur zu gewinnen. Und heute am Energy Ticket Day heisst das jede Stunde einmal zwei Tickets. Das auch bei Energy Downtown. Wie es funktioniert,

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0: Ich bin mal vorsichtig mit meinen Aussagen. Ja, es ist ein super Montag, weil heute verschenken wir jede Stunde einmal zwei Tickets. Auf der anderen Seite muss man es halt immer noch gewinnen. Also das ist so ein bisschen halt der Trade-off, den wir machen. Aber das ist der Deal beim Energy Air und eigentlich grundsätzlich bei anderen Energy Events. Tickets gibt es nie zum Kaufen, nur zum Gewinnen bei uns. Und das Schöne an dieser ganzen Geschichte ist jetzt, und ich sage es gerne nochmal, Energy Downtown bis am 8. jede Stunde einmal zwei Tickets, die wir raushauen. Und das natürlich auch jetzt. Und was mir im Fall auch noch aufgefallen ist, bin ich erst jetzt zurückgekommen aus der Ferien und bin ein bisschen erstaunt gewesen, dass einfach mal schnell Take That bei uns im Line-Up in der Stunde. Ich habe so gedacht, so, ich habe es gehasst früher, und zwar von tiefstem Herzen. Das können wahrscheinlich viele Männer nachvollziehen, die grössere Schwestern haben, die dann in den 90er halt wirklich Mühen haben, durch die Boyband-Geschichte durch. Und sie halt einfach in einem gewissen Alter ein stärker ist und somit auch die Fernbedienung von der Stereoanlage hat. Ja, damals hat man einfach eine Möglichkeit gehabt, zum Musik zu hören. Also bei uns ist relativ viel Take That gelaufen. Damals habe ich es gehasst und irgendwann habe ich den Zugang bekommen und sage, ja, eigentlich machen die Gerli Barlow und all die Kollegen einen guten Sound und darum umso begeisterter, dass ich das erste Mal in meinem Leben auch Take That live gesehen am Energy Air und du vielleicht auch.
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0: Deine Chance auf Tickets geht's jetzt.
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0: Das Creepy Energy Downtown Superheroes, auch sie schon mal an einer Energy Show gewesen, übrigens.
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0: Alle Infos zu unserem grossen Sommerfinale findest du auf energy.ch/rd. Dann natürlich auch das Line-up drauf. Alle Acts und Bands, die kommen. Wir tun das aber natürlich ein bisschen durchexorzieren heute. Bei Energy Downtown. Noch wichtiger für dich ist, jede Stunde hauen wir einmal zwei Tickets raus, so auch jetzt. Wir gehen auf die Leitung, Nummer, was nehmen wir da? Ja, komm, Moment, nehmen wir 36, das ist schon Energy Downtown da, hallo?
2: Ja,
0: hoi,
2: das ist der Manu.
0: Manu, guten Nachmittag, Sali, willkommen. Was machst du denn verregneten Montag? Bist du schon ein bisschen depressiv oder gehörst du innen zu denen, die sagen, endlich schiffen sie mal wieder?
2: Ja, endlich schiffen sie mal wieder, sicher. Aha. Ja, jetzt genug lang schön
0: gekommen,
2: oder?
0: Gut, da werden wir uns wahrscheinlich jetzt nicht einig. Da bin ich doch eher ein Sommerkind, muss ich sagen. Wo, dass wir uns aber einig werden, wir beide wollen das Energy Air, oder?
2: Ja, sehr gern.
0: Und weißt du, du hast noch den grössten Vorteil als ich. Erstens mal hast du zwei Tickets gewonnen und zweitens musst du nicht arbeiten.
2: Ich bin auch arbeiten.
0: Ah, wirklich? Am Energy Air?
2: Aha, nein, nicht am Energy Air.
0: Ah, eben, ja, um das geht's ja. Nein, jetzt logischerweise. Ich hoffe, dass du auch jetzt am Arbeiten bist oder Montag, aber eben noch sehen wir uns natürlich auf der Almend Luzern. Das allererste Mal gastieren wir in der Zentralschweiz mit dem Energy Airs grossen Sommerfinale. Und du mit drin.
2: Hey, mega cool. Danke vielmals.
0: Zwei Tickets unterwegs für dich und auch draußen. Es gibt noch Chancen. Heute am Energy Ticket Day fürs Energy Air. Jede Stunde einmal zwei Tickets für dich. So auch noch der 4.

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1: Es ist 3:30.
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1: Die grosse Regenwalze, die ist einmal übers Land gezogen, heute im Vormittag rein, und am Nachmittag sind immer da und dort noch vereinzelt Gewitter unterwegs. Morgen sieht es schon wieder ein bisschen anders aus. Das heisst, wir haben so ein bisschen ein Wolkenband, das darüber zieht, so ein bisschen nicht düster, aber ein bisschen verschleiert. Vielleicht könnte man es so formulieren. Da und dort immer mal wieder die Sonne, die durchschaut, vor allem im Nachmittag rein bei etwa 27 Grad.
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1: Schicke beste Grüße in dein Auto. Gehen zuerst in die Region Bern-Mittelland. Auf der A6 Thun Richtung Bern zwischen Thun Nord und Kiesen. Dort nach wie vor Probleme wegen einem Unfall. Dort hat es Tatsch, bitte fahrt vorsichtig auf dieser Strecke. Und auch in die Gegenrichtung zwischen Rastedt, Münzigen und Kiesen. Dort Gefahr wegen Teilen, die auf der Autobahn rumliegen, die eben von der anderen Seite übergespickt sind. Dann in der Region Zürich-Aargau haben wir noch A1 auf dem Schirm. Bern Richtung St. Gallen zwischen Seebach und Zürich Nord. Dort stockenden Verkehr, selbst wegen einem Pannenfahrzeug. Kommen wir gut und sicher an euer Ziel.
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0: Auch wenn das Wetter heute nicht dazu einlädt, es ist eigentlich eine gute Nachricht, wenn man geht joggen. Und noch bessere für Eltern. Eine Studie zeigt jetzt nämlich, dass beim Joggen mit Kinderwagen deutlich weniger Verletzungen passieren. Energy-Reporter Luzi Fricker, mal schnell vorneweg. Wer um Himmels Willen kommt auf die Idee, eine Studie daraus zu machen, dass wenn man mit einem Kinderwagen geht joggen, man sich weniger verletzt?
1: Ja, es sind sogar Bildete. Es ist eine Uni-Studie. Und zwar hat Pennsylvania State University in den USA hunderte Eltern rausgesucht, die eben mit oder ohne Kinderwagen joggen. Das Resultat: bei den Joggern ohne Kinderwagen hat es mehr als doppelt so viele Überlastungsverletzungen gegeben wie bei denen, die einen Kinderwagen vor sich geschoben haben. Also ja, Kinderwagen macht sicherer.
0: Also fast wie irgendwie ein Rollator oder so. Vielleicht muss man dann einfach generell ein Gestell anlegen, dass es nicht umgeht, oder vielleicht auch Knieschoner oder so würde helfen. Aber was genau ist da dabei rausgekommen jetzt?
1: Ja, wir können eigentlich theoretisch mit dem Rollator joggen, weil das Phänomen ist das gleiche wie beim Kinderwagen. Es erklärt sich der Physik, weil wenn man während dem Joggen den Griff von diesem Kinderwagen hebt, dann wird ein Teil von der Aufprallkraft auf die Räder übertragen, was gleichzeitig die eigenen Gelenke schont. Also der Kinderwagen ist wie eine Art Stossdämpfer.
0: Aber man sollte eigentlich das Kind nicht mitnehmen, oder? Weil wenn man ja dann strauchelt mit dem Kinderwagen, dann ist man vielleicht selber rein statistisch besser geschützt, aber hat auch irgendjemand mal an Kind gedacht?
1: Offenbar nicht. Die Autoren betonen zwar, aus Rücksicht zum Kind sollte man bei Neugeborenen verzichten, aber ab einem halben Jahr sind die kein Problem. Also ich wäre auch noch bei, ich weiss zwar jetzt als Nicht-Vater nicht, wie lange du bist, du halt besser Experte, wie lange man Kinder im Kinderwagen hat, aber so oder so nicht mit Kind joggen, weil für das Köpfchen, ja, ist das nicht allzu gut. Also ich würde sagen, die sicherste Variante ist sicher, mit einem leeren Kinderwagen auf die Joggingrunde zu gehen. Oder?
0: Danke vielmals, haben wir so viel Geld in unsere Menschen investiert, die hier studieren, um nachher so eine Studie zu machen. Also mit einem leeren Kinderwagen zu joggen ist sicher. Danke, dass wir jetzt auch das wissen. Es wird langsam eine richtige Freiluftpsychiatrie in die Welt, habe ich langsam das
1: Gefühl. Ja, jetzt sehen wir heute Abend.

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1: Ich bin der Roger Schür, und wir haben heute Morgen schon früh das Ganze zelebriert, das er endlich eingesetzt hat. Oh, all die Regentänze, endlich haben sie Früchte gedreht. 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
1: Mit dem Luzi Fricker.
2: Die Schweizer Hotellerie kann aufschnaufen. 4 Monate hintereinander sind Übernachtungszahlen rückläufig gewesen. Laut einer ersten Schätzung vom Bund ist die Talsohle jetzt erreicht. So hat es im Juli 2026 0,3% mehr Übernachtungen gegeben als zum gleichen Zeitpunkt vor einem Jahr. Zu diesem Aufwärtstrend haben vor allem Schweizer Gäste beigetragen. Ausländische Touristen haben weniger Übernachtungen gebucht. Schweizerinnen und Schweizer dürften schon gleich über die sogenannte Internetinitiativen abstimmen. Wie das Initiativkomitee heute mitteilt, sind bereits 2/3 von den nötigen 100'000 Unterschriften zusammengekommen. Die Initiative fordert klare und scharfe Regeln für Tech-Konzerne, Social-Media-Plattformen und KI-Anbieter. Aktuelle Vorfälle von sexualisierten Deepfakes, KI-Betrug und Desinformation dagegen verdeutlichen, dass verbindliche Regeln dringend notwendig sind, schreiben die Initianten. Der Schweizer Mittelfeldmotor Remo Freuler wechselt von Spaghetti in die Moussaka-Hochburg. Der 94-fache Nazi-Spieler zieht zum griechischen Rekordmeister Olympiakos Piräus. Mit seinem bisherigen Club Bologna hat sich der 34-Jährige trotz guter Leistungen nicht auf eine Vertragsverlängerung einigen. Remo Freuler hat in der griechischen Hafenstadt einen Vertrag bis 2028 unterschrieben.
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1: Die grosse Regenwalze ist einmal im Vormittag über unser Land gezogen und es geht weiter. Das heisst, es hat da und dort immer noch so ein Gewitterwolken drin. Wenn, dann kommt es aber relativ lokal und dann aber auch kompakt und deftig. Ist dann aber auch glücklicherweise schnell wieder vorbei. Der Tag morgen, der wird, ja, sagen wir mal, durchzogen. Da und dort noch dicke Hochnebel und vor allem Wolkenfelder. Es sind aber immer auch wieder sonnige Abschnitte. Die Temperaturen morgen erwartungsgemäss um die etwa 27 Grad.
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1: Abgesehen von den Standardmeldungen an dem Montagnachmittag fokussieren wir uns auf die wichtigen in den Regionen, unter anderem Zürich-Aargau auf der 1A stehen. Bern Richtung St. Gallen zwischen Zeebach und Zürich-Nord hat ein Spannenfahrzeug den rechten Fahrstreifen blockiert. Bei der Fahrt vorsichtig und auch aufpassen beim Autobahnzubringer Aarau. Dort Rohr Richtung Aarau-Ost bis vor Buchs haben wir aktuell Stau wegen einem Unfall. Dort Standstreifen blockiert. Bei der Fahrt vorsichtig. Der mindestens 20 Minuten Anstehen in der Region Bern-Mittelland auf der 1 Richtung Zürich zwischen Wangen der Aare und Önsigen und auch auf der anderen Seite Richtung Bern zwischen Häkingen und Önsigen. In der Region Basel ist es wie immer der Schweizer Alle-Tunnel bis zum Schwarzwald-Tunnel. Aktuell anstehen mindestens auch 20 Minuten dort. Und Richtung Luzern auf der A2, der Zentralschweiz zwischen dem Lopper und dem Sonnenberg-Tunnel. Auch dort sind es mindestens 15 Minuten. Kommt gut an. 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
1: Wer länger Radio hört, der hat die höheren Gewinnchancen. Das ist immer das Motto rund ums Energy Air, um unser grosses Sommerfinale. Heute lohnt es sich aber umso mehr. Wir versüßen durch den ein bisschen düsteren Montag. Jede Stunde einmal 2 Tickets für unsere Knallershow auf der Almend in der Zentralschweiz, wo wir das erste Mal als Gast sind in Luzern. Was, wie, wenn, wo, ein bisschen später bei uns in der Show.

0: Knallerkombination. Be Energy an dem Montag mit Daft Punk und Pharrell Williams. Get lucky. Und es gibt immer wieder Menschen, die mir permanent glücklich machen.
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0: Haben wir in den letzten paar Wochen gemacht. Hosts aus dem Energy-Team haben ihr Lieblings-Tech-Gadget vorgestellt. Ich habe natürlich nicht genau gesagt, schau, ich habe Septas, die Mikrowelle daheim, die ist so geil, die musst du auch unbedingt haben. Sondern wir haben also natürlich ein paar Hinweise versteckt, zusammen mit unseren Freunden von Social Media und euch langsam, aber sicher auf die Spur geführt. Und es gibt nicht nur das Produkt, natürlich dann auch zu gewinnen, sondern auch die Qualifikation für das grosse Finale, dann vor Ort im Mediamarkt, wo man einen Wertgutschein von 5'000 Stutz gewinnen kann. Und der Roger Schürch hat es auflösen. Und das war gar nicht mal so schwierig. Man ist ein Mensch, er arbeitet bei Radio, er hat mit Musik zu tun. Also was ist echt sein Lieblingsgadget?
2: Yeah, Noise-Canceling-Kopfhörer von Sony.
3: Du weißt jetzt, wenn das ja richtig wäre, würde dir das auf der einen Seite den 300-Franken Sony-Kopfhörer sichern und auf der anderen Seite noch einen Platz im Finale für einen 5'000-Franken Mediamarkt-Einkaufsgutschein, oder?
2: Ja.
3: Hast du so einen grossen Kopfhörerverschleiß, dass du neu bräuchtest?
2: Ja.
3: Was ist passiert mit den letzten?
2: Ja, sie sind einfach schon alt. Und sie gehen alle kaputt, ich weiß nicht. Vielleicht gehen die ja nicht kaputt.
3: Ja, es ist prädestiniert, das ist ja immer die kleinen, die In-Ear, oder? So die AirPods etc.
2: Ja, die. Die sind immer kaputt gegangen.
3: Verloren und Zeugengeschichte.
2: Ja.
3: Fabian, ich finde, wir müssen das gebührend auch noch ein bisschen untermalen, einfach, dass ich das sagen kann. Du gewinnst die Kopfhörer und bist im Finale mit dabei am 28. im Seal City.
2: Dankeschön.
3: Jetzt können wir
2: das hätte ich nicht gedacht.
3: Jetzt kannst du ja sagen, dass du mit in einer Vorlesung oder mit in einem Kundenbesuch gerade bist, du nicht kannst rauslassen.
2: Nein, ich bin in der Schule und vorbereitet. Okay. Bin die Lehrperson.
0: Ah. Ja, schön, wenn sich die Lehrerin ein bisschen zusammennehmen muss. Also bei Fabienne gibt es einmal so richtig anständige Kopfhörer als Vorpreis. Und eben noch die Chance dann beim Grande Finale 5'000 Stutz Wertgutschein. Wenn du sagst, hey, schau, das eine oder andere Gadget von unseren Hosts, das finde ich easy. Also jetzt schnell vorbeiklicken wie Energy.ch.
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1: One Republic. Need your love.

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1: Es ist halb fünf.
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1: Durchzogener Wochenstart oder die grosse Befreiung. Je nachdem, auf welcher Seite von der Medaille dass man schaut. Die einen haben Freude, dass es endlich mal regnet. Die anderen finden, muss jetzt ja gerade so deftig sein. Kurzum, es ist mehr oder weniger durch. Also die Grossladung. Es hat da und dort noch Gewitter drin. Die kommen aber in Abend rein und wenn dann relativ punktuell. Der Dienstagmorgen ist eigentlich gar nicht so schlecht. Wir haben zwar ein Wolkenband, das quer über die Schweiz hängt. Da und dort auch immer wieder Sonne drin mit bis zu 27 Grad.
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1: 3 Minuten über den halben 5. Schicke Grüße dir auf Deutschschweizer Autobahnen. Wir fassen die Geschichte ein bisschen zusammen. Wir gefahren stellen natürlich vorneweg, betrifft die Region Zürich-Aargau auf der 1 anstehen. Zwischen Seebach und Zürich-Nord hat ein Spannenfahrzeug den rechten Fahrstreifen blockiert. Vorsichtig fahren dort. Und das Gleiche gilt für den Autobahnzubringer. Aarau-Ost zwischen Rohr und Buchs, dort ein Unfall, der Standstreifen aktuell blockiert. In der Region Bern-Mittelland haben wir mindestens 20 Minuten stockenden Stau auf der A1 Richtung Zürich zwischen an der Aare und der Önsigen und auch auf der anderen Seite ab Herkingen anstehen Richtung Bern. In der Region Basel ist es vor allem da zwei, die stocken vom Schweizer Halle bis Schwarzwaldtunnel, auch dort etwa 20 Minuten und nochmal ein gröberer Zeitverlust wegen einem Unfall, der vor einer Zeit passiert ist, auf der A2 in der Zentralschweiz, Gotthard Richtung Luzern, zwischen dem Lopper und dem Sonnenbergtunnel.
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0: Potenzial wäre grundsätzlich da. Was halt noch fehlt, sind einfach die Kaube-Tickets.
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0: Und das ist der grosse Hustle. Wir treffen uns am 5. September auf der Almend Luzern. Zuerst mal gastieren wir in der Zentralschweiz zu unserem Grande Sommerfinale. Und ich bin jetzt ja auch gerade erst aus der Ferien zurückgekommen und habe ehrlich gesagt gar nicht so mitbekommen, was das Line-up ist. Und dann habe ich irgendwann mal drauf geschaut auf energy.ch/r und gemerkt, so, was? Take that. Sie sind einfach offenbar wieder da und stehen auf der Bühne vom Energy Air, machen riesige 90s Flashback, aber auch Newcomer natürlich. Ares haben wir mit dabei, die gute Tiffany mit Vertigo. Ihn kann man schon nicht mehr als Newcomer verkaufen, würde ich jetzt mal behaupten. Nico Santos mit dabei. Offenbach bringen die BPMs ein bisschen zum Fliegen. Und was mich besonders freut, der Chef ist wieder zurück, der BLI Doppel-G. Schon seit dem Anfang auf der Bühne von der Energy Events und jetzt wieder on stage. Es wird sein dritte Energy Air sein. Was noch fehlt, sind deine Tickets.
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0: Jetzt schnell das Telefon in die Hand nehmen und so ganz klassisch wieder anrufen. Einfach so wie früher. Man kann das Telefon in die Hand nehmen, schnell die Nummern einstellen. Und wenn man dann zu den Glücklichen gehört, gibt es einmal zwei Tickets für das Energy Air und zwar jetzt.

Neue Hit von Harry Styles, American Girls, Be Downtown oder Mantic. Schön bist du mit uns und am heutigen Ticket Day heisst das fürs Energy Air. Jede Stunde hauen wir einmal zwei Tickets raus und jetzt wollte ich eigentlich schnell mit der Melissa reden, aber ihre Telefonverbindung ist in dieser Sekunde abgerissen. Melissa, wenn du das hörst und ich hoffe, du bist irgendwann noch am Radio, ist alles gut. Ich habe deine Daten, du kommst deine Tickets über. Keine Panik, schiebe, alles gut. Zwei Energy Air Tickets sind unterwegs zu dir. Herzliche Gratulation und für die, die jetzt schon wieder in den Leitungen hocken und enttäuscht sind, einmal mehr, es tut mir so leid. Ab dem 5 Uhr, die nächsten zwei, die wir raushauen. Jede Stunde einmal zwei Tickets fürs Energy Air. Heute bei Energy Downtown.

Mit Energy richtig wohlverdient am Feierabend von der Mantic. Kennst du den Herr da? Junge Guy, der dank Social Media richtig gut gespielt worden ist, der Julex. Siehst du? Und wenn jetzt denkst, das ist gerade ein bisschen hart und ein bisschen sehr Halligalli, das

0: In dem Ende gibt es jetzt gerade die volle Länge hier bei uns.
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0: Der Montag heute so nah, ja, eben für die, die mal froh sind, dass endlich eine Abkühlung kommt, die

sind definitiv glücklich gemacht worden. Und auch in Abend kann es dann dort noch eine Gewitterzelle haben. Die sind, wenn dann, aber deftig und kurz. Morgen sieht es dann schon wieder ein bisschen besser aus. Wir haben den ganzen Tag verteilt immer mal wieder Wolken und Sonne. Der Mittwoch, der wird dann aber wieder so ein strahlend schöner Sommertag mit 30 Grad und einem lauen Lüftchen. Am Donnerstag kehrt dann die Geschichte aber wieder dort den ganzen Tag immer mal wieder Regen und Gewitter drin. Am Freitag und Samstag mehr oder weniger das Gleiche. Also es könnte jetzt sein, dass das wirklich so ein bisschen der Anfang vom Ende von dieser schönen Sommerphase ist. Aber wie wir es ja beim Wetter wissen, es ändert sich alle 30 Minuten.

0: 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Willkommen im Vierabiger Demantik.
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0: Und ihr kommt vom Luzi Fricker.
2: Die Schweizer Hotellerie kann aufschnaufen. 4 Monate hintereinander sind Übernachtungszahlen rückläufig gewesen. Laut einer ersten Schätzung vom Bund ist die Talsohle jetzt erreicht. So hat es im Juli 2026 0,3% mehr Übernachtungen gegeben als zum gleichen Zeitpunkt vor einem Jahr. Zu diesem Aufwärtstrend haben vor allem Schweizer Gäste beigetragen. Ausländische Touristen haben weniger Übernachtungen gebucht. Schweizerinnen und Schweizer dürften schon gleich über die sogenannte Internetinitiativen abstimmen. Wie das Initiativkomitee heute mitteilt, sind bereits 2/3 der nötigen 100'000 Unterschriften zusammengekommen. Die Initiative fordert klare und scharfe Regeln für Tech-Konzerne, Social-Media-Plattformen und KI-Anbieter. Aktuelle Vorfälle von sexualisierten Deepfakes, KI-Betrug und Desinformation verdeutlichen, dass verbindliche Regeln dringend notwendig sind, schreiben die Initianten. Der Vizechef der russischen Antikriegspartei Jabloko ist heute vom obersten Gerichts Russland zu 11 Jahren Straflager verurteilt worden. Dem 63-jährigen Lev Schlossberg wird vorgeworfen, er habe die russische Armee beleidigt. Jabloko ist die einzige Partei in Russland, die sich offen gegen Krieg in der Ukraine positioniert. Für die nächsten Wahlen im September ist die Partei ausgeschlossen worden.
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0: Wir haben die grosse Regenwalze gehabt, die einmal über die Schweiz hingezogen ist, heute am Vormittag. Und wenn du jetzt schon wieder ein bisschen Sonnenstrahlen hast, dann ja, nicht zu früh freuen. Ich formuliere es mal vorsichtig. Wir haben in Anbeginn da und dort, vor allem auch in der ersten Nachthälfte, immer noch ein bisschen Gewitter drin. Es kann also noch nass werden. Morgen wieder ein bisschen Beruhigung drin. Wir haben zwar noch dicke Wolkendecke, aber es wird wieder sonnig mit etwa 27 Grad.
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0: 2 Minuten ab der 5. Schicke Grüße dir ins Auto. Fokussieren uns auf die gröberen Meldungen, die wir haben auf der Deutschschweizer Autobahn. Fangen hier in der Region Zürich-Aargau. Dort auf der 1 Anstar Richtung St. Gallen zwischen Affoltern und Zürich-Nord. Dort der rechte Fahrstreifen nach wie vor blockiert wegen einem Pannenfahrzeug. Dort bitte vorsichtig unterwegs sein. Dann Standard Feierabendverkehr. Grundsätzlich Brütisellen, Kreuz, Zürich-Ost bis Abend ins Bierfeld und natürlich auch Retour. Jetzt gerade aktualisiert worden. Wir haben noch Gegenstände auf der A1 Richtung Bern vom Limmataler Kreuz bis Dietikon. Bitte äußerst vorsichtig gefahren in dieser Region. Nehmt dann Bern-Mittelland noch schnell mit auf der 1A-Stadt. Es ist Wangen an der Aare und Herkingen dort mindestens 20 Minuten. Das gleiche Bild auf der anderen Seite Richtung Önsigen führen. In der Region Basel ist es selbstverständlich die A2. Was für eine Überraschung. Vor allem zwischen Pratteln und Hagnau und Stocken dort ein Unfall. Sein Klöpf bitte vor der äußerst vorsichtig. Überholt nicht. Die gleiche Richtung Basel dort noch zwischen Schweizerhalle und Schwarzwaldtunnel anstehen. Und dann auch auf die andere Seite Richtung Luzern zwischen Wiesen und Battischen Bahnhof. Und wie immer haben wir auch noch hier 3 auf dem Schirm. Das ist beim Grenzübergang Richtung Deutschland bei Rheinfelden auch dort noch stockend. Kommen gut und sicher an.
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0: Grosses Sommerfinale namens Energy Air feiern wir am 5. September auf der Almend Luzern. Und ich bin zuerst gerade aus der Ferien zurückgekommen und habe wirklich mit Schrecken festgestellt, und zwar im positiven Sinn, 2 überraschende Sachen im Line-Up. Erstens mal, der Chef ist zurück, der BLI Doppel G. Der 3. Auftritt am Energy Air für ihn 2016 das erste Mal mit dabei gewesen. Und Take That. Habe ich ehrlich gesagt gar nicht auf dem Schirm gehabt, dass es die noch gibt. Aber sie sind offenbar noch da. Und wir haben gerade eine Fangruppe von Take That hinter mir. Ich weiß nicht, das ist noch nicht vorgeflogen. Aber falls mal Tomaten fliegen und ich dann irgendwie ausgenockt bin, es würde an dem letzten... Exakt. Also mindestens sie freut sich auf Take That. Wenn du auch, dann kannst du dich jetzt schon mal schnell dann vorbereiten. In rund 6 Minuten gibt es die nächsten Tickets bei uns. Hey.

0: Rich, Army Debixi, Ray Dalton in my bones. Und wir steigen hier und machen mal schnell einen Querschnitt über das Line-Up vom Energy Air oder Montagabend bei Energy Downtown. Sag's gerne nochmal, bin auch erst gerade aus der Ferien zurückgekommen, gar nicht so viel mitgeschnitten. Der Nico Santos ist mit dabei, das ist so einer, wo ich immer das Gefühl habe, man muss sagen, das ist ein Newcomer, aber der ist jetzt auch schon das Vorjahr. Sie dafür geht definitiv in Kategorie Newcomerin Tiffany Harris. Vertigo, riesen Hit von ihr. Und das Offenbach Duo. DJ und Produzenten, wo wir auch das erste Mal, als Manager Air mit dabei waren, das erste Mal gemerkt haben, dass die nicht Offenbach sagt, sondern eben Offenbach. Und hier da haben mich am meisten überrascht, muss ich sagen. Take that! Sind nicht nur zurück, sondern auch bei uns auf der Energy Air Bühne. Da freue ich mich riesig drauf. Bei ihr muss man auch nicht mehr gross etwas sagen. Die Loi schon zum zweiten Mal mit. Die Gavin James. Runde Nummer 3. Ich wünsche dir noch ein geiles. Und da können wir auch Premiere feiern im Line-Up. Glasperlenspiel. Der Track schon ein bisschen älter, aber endlich können wir mal noch schnell Champagner-Dusche machen, dann Ida Almend. Und wenn wir schon in der Zentralschweiz sind, dürfen natürlich nicht fehlen. Lokal Matador Mimix am Start. Ihn nehmen wir mit von Walliselle auf die grosse Bühne am Energy Air. Der Chef höchstpersönlich, der BLI Doppel G.
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0: Das Konzept ist schon relativ simpel. Eine riesen Bühne, ganz viele Acts, die du es gerade gehört hast, kompakt auf einer Stage am Abend. Und ganz, ganz viele tausende Menschen gratis mit dabei. Und das ist eben genau der Punkt und der Clou an der ganzen Geschichte. Tickets kann man nie kaufen, nur gewinnen bei uns. Und zwar einfach, wenn man auf der richtigen Nummer anruft, dann ist man im Game. Aber für alle die sagen, ja, schau, ich kann jetzt nicht telefonieren, ich bin dann am Arbeiten und so weiter, kann schon gerne labern hier am Radio. Es gibt, ich habe es vorher durchgezählt, 17 verschiedene Gewinnmöglichkeiten mit allen Partnerinnen und Partnern von dem Event. Und wenn auch du willst dabei sein, Energy Downtown verschenkt die nächsten beiden Tickets. Und zwar jetzt. Telefon für einen, der schneller ist, der geschwind.
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0: Nico Santos, Energy Air, die zwei magischen Wörter. Am 5. September feiern wir das grosse Finale von dem doch grandiosen Sommer in der Almend-Luzern. Ganz viele Menschen im Publikum, Tickets nur zum Gewinnen, nie zum Kaufen. Und kleine Klammer dazu machen es auch nicht. Also für all die Hillbillies, die irgendwie finden, wir tun es hier auf Duty, Ricardo und wie es alle heissen, verticken. Bringt nichts, macht das nicht. Lieber schnell bei uns anrufen, wenn wir sagen, auf die korrekte Nummer. Wir gehen auf die Leitung Nummer 34, der Sascha Energy Downtown. Hallo!
1: Hallo, das ist Claudia.
0: Claudia, guten Abend, Sally. Was kann ich für dich tun?
1: Ja, ich hätte gerne zwei Tickets.
0: Ja, kann ich jeden einfach anrufen, oder?
1: Ja, ich weiss, aber ich bin ja nicht jeder.
0: Ah, wirklich? Ist das jetzt die Argumentation?
1: Ja, genau.
0: Du weißt, ich bin ja sehr ein einfacher Charakter, darum lange mir das eigentlich. Ich bin schon überzeugt. Gratulation, zwei Tickets gibt's für dich. Wie viel denn Energy Air ist für dich?
1: Das dritte.
0: Ah, wirklich? Ja, dann schön, ja. Bist du in der gleichen Liga wie der Blick der Gavin James, wo auch schon das dritte Mal mit dabei sind. Kannst du dich also voll und zunehmen mittlerweile.
1: Ja, super.
0: Einmal zwei Tickets gibt es für dich bis am 5. September zum Grande Sommerfinale.
1: Super, danke vielmals.
0: Tschüss, ciao, ciao.
1: Einen schönen. 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
1: Heute mit mir Tommy Spring und mit mir zocken Karin und der Luca. Guten Abend zusammen, hallo.
2: Hallo zusammen.
1: Sag schnell Karin, persönlich bist du froh, ist es heute frischer oder liebst du die Hitze?
2: Ich liebe die Hitze.
1: Wirklich?
2: Ja.
1: Und bist du auch nicht froh, dass es jetzt mal ein bisschen weniger heiss ist?
2: Mal, es ist schon gut. Und der Regen braucht es ja für die Bauern und so, aber ich kann heiss sehr gerne.
1: Luca, wie sieht es bei dir aus?
3: Ich bin froh, wenn die Hitzewellen mal durch sind.
1: Voilà. Also heute mal ein bisschen
3: aufhören. Ich bin noch so recht.
1: Spielen wir, es geht um einen 50er vom Outlet King zu Spiez. 3 Fragen, 20 Sekunden Zeit. Wenn ihr etwas nicht wisst, einfach weiter sagen. Und fangen an mit dir, Karin. Wenn du bereit bist, gibst mir den Countdown.
2: 3, 2, 1.
1: Und dann starten wir den Countdown. Welche Schweizer Moderatorin hat zuerst mal ein Bärli-Foto aus der Sardinienferie gepostet?
2: Keine Ahnung.
1: Wie viele Medaillen hat Schweizer Leichtathletik EM geholt?
2: 7.
1: Richtig. Welcher Discounter testet in der Schweiz eine neue Superwaage, die Früchte und Gemüse automatisch erkennt?
2: Mikro.
1: Das ist leider falsch. Aber hey, ein Punkt geht schon mal auf dein Konto. Schauen wir, was der Luca macht. Luca, du bist wieder da. Auch du gibst mir den Countdown. Zählst aber von 3 auf 0, wenn du parat bist.
3: 3, 2, 1, 0.
1: Und los, welche Schweizer Moderatorin hat das erste Mal ein Bärli-Foto aus der Sardinienferie gepostet?
3: Keine Ahnung weiter.
1: Wie viele Medaillen hat Schweizer Leichtathletik EM geholt?
3: 7.
1: Richtig. Welcher Discounter testet in der Schweiz eine neue Superwaage, die Früchte und Gemüse automatisch erkennt?
3: Lidl.
1: Richtig, damit geht der Sieg an die Luca, das ist absolut richtig. Lidl testet die Wagen, die Früchte und Gemüse automatisch erkennt. Also man muss sich nachher das Nummerli nicht mehr merken. Und eine Schweizer Moderatorin, die da gerade aktuell in der Liebesferie ist, ist Michelle Hunziker. Aber hey, merci vielmals, habt ihr beide mitgemacht?
3: Ja, merci vielmals.
2: Ja. Gratulieren!
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0: Paula Young, Messi, The Energy Downtown. Willkommen im Feierabend, jetzt 17:30.
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0: Wir sind wieder ein bisschen im Regenradar-Lotto drin heute am Abend. Es sind schon noch gewisse Sachen, die so über die Schweiz ziehen. Jetzt haben wir gerade so ein Band, das eigentlich vom Jura bis in die Zentralschweiz einmal so quer von links nach rechts drüber zieht. Und das wird auch in der Zentralschweiz, Region Zürich, Winterthur, Schaffhausen bis auf St. Gallen hinten auch heute Abend nochmal regnen. Und vor allem halt auch in der Voralpenregion. Das heisst, es wird nochmal nass werden in Abend, wenn es nicht bei dir schon so weit ist. Und das kann durcheinander sein, dass da ein bisschen deftige Gewitter und Zellen umeinander ziehen. Also bitte vorsichtig sein, wenn ihr unterwegs sind. Der Tag morgen, der bringt ein bisschen Beruhigung ins ganze System rein. Wir haben zwar Wolken, aber trotzdem Sonne mit 27 Grad.
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0: Schicke beste Grüße zu dir ins Auto. Wir gehen gerade rein, schnell mit zwei Gefahrenmeldungen. Die eine von der Region Zürich-Bern betrifft A1 Richtung Bern. Bei der Einfahrt Spreitenbach und Rastatt Würrelos dort gefahren gegen Gegenstände, die auf der Autobahn umeinander liegen. Bitte äußerst vorsichtig fahren auf der A1 Richtung Bern von der Einfahrt Spreitenbach bis zu der Rastatt Würrelos. Und dann geht nochmal in der Region der A51. Das ist die Flughafen-Autobahn zwischen Bülach Süd und Kloten Nord. Auch dort liegen Sachen auf der Autobahn rum, die definitiv dort nicht angehören. Sonst Standard Feierabendverkehr in der Region Zürich-Aargau vom Brütisellenkreuz Zürich-Ost, Gubrist-Tunnel bis abends Bierfeld und Retour. In der Region Bern-Mittelland mindestens 20 Minuten Stau und stockenden Verkehr. Auf der einen Richtung Zürich zwischen Wangen an der Aare und Herkingen und auf der anderen Seite von Rotrisch bis Önsigen führen auf Bern. In der Region Basel, die nehmen wir noch mit, ist es da zwei, wo stocken die Schweizer Halle bis Schwarzwaldtunnel, auch dort etwa 20 Minuten anstehen von Wiesen bis Badischer Bahnhof und auf der A3 Richtung Deutschland. Kommen gut und sicher im Feierabend rein.
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0: Energy Downtown. Grüßt auch den Mantik. Schön bist mit euch.
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0: Wenn man sich jetzt, wie in meinem Fall schon, dazu durchringt, um mal wieder irgendwelche frische Gemüsesachen zu kaufen, dann muss man den Seichen immer noch wägen und dann schauen, was jetzt ist Tomaten gewesen, das 34. Es ist absurd mühsam, damit man das dann nachher kann korrekt an der Kasse auch zahlen kann. Seit Mitte April löst Lidl das Problem und setzt auf intelligente Waagen, die Gemüse und Früchte automatisch erkennen. Natürlich auch dort AI mit drin. Energy-Reporter Luzi Fricker, Zeit, schnell eine kleine Zwischenbilanz ziehen. Sind die Waagen dann wirklich für etwas gut?
2: Ja, also das Herzstück ist eine Kamera, die das Gemüse kennt. In den meisten Fällen erkennt sie richtig, ob man jetzt Fenchel, Rüebli, Auberginen, Zwetschgen oder Äpfel in der Waagschale hat. Dann musst du einfach nur noch bestätigen. Zack, das Kleberli kommt mit dem Preis raus.
0: Also das heisst, das Ding ist intelligenter als ich. Gut, das ist noch schnell mal mögliche Sachen. Gemüse kenne ich mir jetzt wirklich nicht so aus. Ich nehme an, es gibt aber durchaus ein ein oder andere Fehler, wo einfach irgendetwas anderes noch draufsteht.
2: Ja, so Mühe hat die Waage bei Früchten, die ähnlich aussehen. Oder zum Beispiel bei Aprikosen und Pfirsichen. Was ist jetzt was? In dem Fall macht die Waage dann mehrere Vorschläge, die du kannst auswählen kannst. Und eben so bei den Gurken und Zucchetti auch noch schwierig zu unterscheiden. Aber das ist gelöst eben mit der grossen Auswahl, die du da hast und kannst drücken.
0: Immerhin auch das Bildchen nachher. Das hilft mir schon mal, weil die Waage genau die gleichen Fehler macht wie ich. Gibt es denn sonst noch Hürden, die man noch ein bisschen einberechnen sollte?
2: Also das System funktioniert nur bei den durchsichtigen Säckchen. Also wenn du jetzt von zu Hause so ein Stoffsäckchen mitbringst, kannst du das Gemüse natürlich nicht erkennen. Und was ebenfalls noch einen menschlichen Bildschirmklick braucht, ist bei Bioprodukten. Weil die Waage ist noch nicht so intelligent, dass sie erkennen kann, hey, das ist eine Bio-Banane und das ist eine, in Anführungszeichen, normale Banane.
0: Muss die AI noch ein bisschen besser trainiert werden? Wie geht es denn jetzt weiter bei dem Test?
2: Also die Testphase ist sozusagen jetzt abgeschlossen. Momentan bei Lidl 30 Läden mit so Science-Fiction-Wagen ausgestattet. Lidl hat aber schon gegenüber dem Blick angekündigt, dass jetzt pro Woche 10 Filialen dazukommen, sprich bis dann alle 200 Geschäfte in der Schweiz sind aufgerüstet mit so einer Waage. Bei Migros Coop sind die KI-Wagen noch kein Thema. Bei Aldi werden ja die Früchte und das Gemüse direkt vom Personal an der Kasse gewogen.
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0: wunderschönen guten Montagabend heute aussen, 10 vor 6 Uhr. Jetzt! Und ja, mindestens vom Titel her passt nicht wirklich, weiss. Aber Coldplay ist einfach eine geile Band und wir freuen uns ja aufs kommende Weekend. Das bringt uns näher zum Energy Air. Hymn for the Weekend, jetzt dann gerade.
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0: Der Montag heute so nah, ja, eben für die, die mal froh sind, dass endlich eine Abkühlung kommt, die sind definitiv glücklich gemacht worden. Und auch in Abbeginn kann es da und dort noch eine Gewitterzelle haben. Die sind, wenn dann aber, deftig und kurz. Morgen sieht es dann schon wieder ein bisschen besser aus. Wir haben den ganzen Tag verteilt immer mal wieder Wolken und Sonne. Der Mittwoch, der wird dann aber wieder so ein strahlend schöner Sommertag mit 30 Grad und einem lauen Lüftchen. Am Donnerstag kehrt dann die Geschichte aber wieder dort den ganzen Tag immer mal wieder Regen und Gewitter drin. Am Freitag und Samstag mehr oder weniger das Gleiche. Also es könnte jetzt sein, dass das wirklich so ein bisschen der Anfang vom Ende von dieser schönen Sommerphase ist. Aber wie wir es ja beim Wetter wissen, es ändert sich alle 30 Minuten.

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0: Bobby Energy Downtown, willkommen im Vierabend.
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0: Und die kommen vom Luzi Fricker.
2: Nach dem tödlichen Kutschenunfall im Engadin hat die Bündner Staatsanwaltschaft eine Strafuntersuchung wegen fahrlässiger Tötung eingeleitet. Am Samstag ist bei einer Kutschenfahrt in der Nähe von Pontresina eine Frau ums Leben gekommen. 12 Personen sind verletzt worden. Weil die Bremsen nicht funktioniert haben, ist die Kutsche in einen Baum gekracht. Auch das zuständige Reiseunternehmen zieht Konsequenzen und bietet ab sofort keine Kutschenfahrten mehr an. Der Vizechef der russischen Antikriegspartei Jabloko ist heute vom obersten Gericht Russland zu 11 Jahren Straflager verurteilt worden. Dem 63-jährigen Lev Schlossberg wird vorgeworfen, er habe die russische Armee beleidigt. Jabloko ist die einzige Partei in Russland, die sich offen gegen Krieg in der Ukraine positioniert. Für die nächsten Wahlen im September ist die Partei ausgeschlossen worden. Die Schweizer Bauern machen trotz dem Regensägen noch keine Luftgümpfe. Nach wochenlanger Trockenheit hat heute Petrus endlich seine Schleusen wieder so richtig aufgemacht. Wie es vom Schweizer Bauernverband heisst, gibt es dank dem Regen zwar ein bisschen Entspannung, für viele Kulturen käme das Wasser aber zu spät. Immerhin sind die Bedingungen für die Aussaat von Raps besser geworden. Laut dem Bundesamt für Umwelt braucht es noch viel Regen, bis sich die Flüsse und die Seen erholen.
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0: Heute Abend, vor allem in der ersten Nachthälfte, kann es durchaus da und dort noch mal ein Gewitter geben. Dann sollte aber die ganze Soße mehr oder weniger durch sein. Der Dienstag, der startet dann mehr oder weniger freundlich. Bin mal ein bisschen vorsichtig, weil wir haben auf den Radarbildern durchaus so ein grosses Wolkenband, das wirklich quer über die Schweiz reinzieht. Das heisst, es ist jetzt nicht komplett sonnig, strahlend blau Himmel, aber es wird eigentlich ein schöner Dienstag mit bis zu 27 Grad und einem Lüftchen drin.
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0: Schicke beste Grüße in das Auto und bald mal 3 Minuten ab der 6. Fasst es doch ein bisschen zusammen und meldet alles über 20 Minuten. Zeitverlust in Sachen Stau heute an dem Montagabend. In der Region Zürich können wir sogar wirklich summa summarum sagen, vom Brütisellenkreuz Zürich-Ost, Kubrisch-Tunnel bis Abernis, Bierfeld und Retour auf der ganzen Strecke mindestens eine halbe Stunde länger, wo du unterwegs bist. In der Region Bern-Mittelland der Fokus dort auf der A1. Wangen an der Aare und Herkingen dort mindestens 20 Minuten und auch auf der anderen Seite zwischen Rotrist und Niederbipp. Auch in der Region Basel können wir es mehr oder weniger zusammenfassen. Richtung Basel anstatt zwischen Schweizer Allee-Tunnel und Schwarzwald-Tunnel und dann auch Richtung Luzern zwischen Wiesen und Badischer Bahnhof. Und wie immer auch Rückstau auf die A3 Richtung Zürich dort zwischen Augst und Rheinfelden. Kommen gut und sicher an.
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0: Welcome to the show und willkommen im hochverdienten Feierabend noch besser mit Energy Downtown. Vor allem an dem Montag, wenn du noch kein Glück hast für deine Tickets. Auch jetzt in dieser Stunde gibt es Billett für die Energy Star Night. Und was mir aufgefallen ist, der neue Track von Offenbach. DJ und Produzenten-Duo sind ja schon das zweite Mal mit der BM Energy Air. Und ich habe die ganze Zeit den Track im Hintergrund gehört und dachte, das kenne ich von irgendwo her. Four to the Floor. Und auch wenn es bei uns wirklich einen Schreibfehler drin hat, Four to the Floor ist ein Track von Star Sailor, der schon mal draussen war. Wir machen nachher schnell den Vergleich Original und jetzt das neue Cover. Und es gibt noch die Chance für Tickets auf dich. Das gleich bei uns in der Show. Schön bis

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1: Schönen guten Abend, geht aus. Es ist Montag und heute, wir müssen mal schnell ein bisschen Ruhe reinbringen. Ja, es ist auch für mich schwierig. Es ist der Energy Air Ticket Day. Das heisst, jede Stunde einmal zwei Tickets. Einmal durchschnaufen als letztes Mal.
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1: 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Einer davon ist der Chef persönlich.
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1: Dein Weg zum Glück, jetzt schnell ins Studio 1 da.

0: und wir haben den BLI Doppel-G zurück auf der Bühne vom Energy Air. Freut uns riesig, 5. September, Tickets wie immer. Du kennst mein Standardsprüche mittlerweile. Gibt es nie zum Kaufen, nur zu gewinnen bei uns, zum richtigen Moment auf der richtigen Linie landen. Und jetzt gehen wir wirklich mal ganz tief ab. Im Telefonsystem, ich bin am Scrollen. So. Wer hockt da hinten auf dieser Leitung? Sascha Energy Downtown da. Salü!
1: Ciao Sascha, das ist der Heinz.
0: Hoi. Heinz, guten Abend. Du hockst auf einer relativ weiteren Leitung hinten dran. Ist es länger gegangen, bis angerufen hast gefunden, zack, direkt los.
1: Hey, einfach mal reingeschallt und da bin ich. Voll geil.
0: So einfach geht's und so einfach ist man bei uns on air. Willkommen in der Show. Energy Air, ein Thema für dich?
1: Hey, ja, mega. Wohl auch der Grund, wieso das Jahr ist.
0: Ja, das schlüsse ich jetzt ein bisschen aus dem Kontext. Aber es braucht ja schon noch eine andere Motivation und es ist ja nicht nur hauptsächlich, ich bin dabei, oder?
1: Nein, gewiss nicht. Ich bin vor 10 Jahren schon mal gehen, hier mal im St. Jakobspark und jetzt haben wir kinderfreies am Wochenende. Das ist schon alles hergerichtet und meine Frau und ich würden uns riesig freuen, um dabei sein.
0: Also ich glaube, kinderfrei ist vor allem das entscheidende Argument. Selbstverständlich. 2 Tickets gibt es für dich. Welcome to the show.
1: Ja, grossartig.
0: Danke dir vielmals. Schnell am Telefon bleiben. Deine Tickets hast du direkt nachher in deinem Energy-Account drin. Schönen Abend, gute Woche.
1: Danke vielmals. Merci, ciao.
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0: Christina Aguilera, Lil' Kim, Maya und Pink, Be Downtown. Es ist halb sieben.
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0: Durchzogener Wochenstart oder die grosse Befreiung. Je nachdem, auf welcher Seite der Medaille dass man schaut. Die einen haben Freude, dass es endlich mal regnet. Die anderen finden, nee, muss jetzt ja gerade so deftig sein. Kurzum, es ist mehr oder weniger durch. Also die grosse Ladung. Es hat da und dort noch Gewitter drin. Die kommen aber in den Abend rein und wenn dann relativ punktuell. Der Dienstagmorgen ist eigentlich gar nicht so schlecht. Wir haben zwar ein Wolkenband, das quer über die Schweiz hängt, da und dort auch immer wieder Sonne drin mit bis zu 27 Grad.
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0: Schicke beste Grüße dir ins Auto. 3 Minuten über der halben 7 ist es jetzt an dem Montagabend. Wir fassen so ein bisschen die ganze Situation zusammen. Standardstrecken überall Stau in der Region Zürich-Aargau. Ich sage es immer wieder gern. Brüdisellenkreuz, Zürich-Ost, Gobrist-Tunnel, Birfeld und Retour. In der Region Bern-Mittelland schnell eine wichtige Meldung vorneweg. Auf der 1 Richtung Bern zwischen Kriegsstätte und dem Rastplatz Köllfeld. Dort haben wir Stau wegen umgestürzten Bäumen. Bitte auf, vorsichtig fahren dort. Dann auch Anstau mit Zeitrechnung zwischen Önsingen und Herkingen. Und vor allem auf der 1 Richtung Bern Anstau. Dort Richtung A2 zwischen der Raststätte Gunzgenort und Önsingen. Auch dort aktuell stockenden Verkehr. Gleiches Bild in der Region Basel. Dort überall Standardstrecken ein bisschen Anstau. Zumal auf der A2 vom Schweizer Alle bis Schwarzwaldtunnel, dort etwa 25 Minuten. Und auf der A3 Richtung Zürich, zwischen Augst und Rheinfelden, auch dort stockenden Verkehr. Kommt gut und sicher heim.
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0: Auch wenn das Wetter heute nicht dazu einlädt, es ist eigentlich eine gute Nachricht, wenn man geht joggen. Und noch bessere für Eltern. Eine Studie zeigt jetzt nämlich, dass beim Joggen mit Kinderwagen deutlich weniger Verletzungen passieren. Energy-Reporter Luzi Fricker mal schnell vorneweg. Wer um Himmels Willen kommt auf die Idee, eine Studie daraus zu machen, dass wenn man mit einem Kinderwagen geht joggen, man sich weniger verletzt?
1: Ja, es sind sogar Bildete. Es ist eine Uni-Studie. Und zwar hat Pennsylvania State University in den USA hunderte Eltern rausgesucht, die eben mit oder ohne Kinderwagen joggen. Das Resultat: bei den Joggern ohne Kinderwagen hat es mehr als doppelt so viele Überlastungsverletzungen gegeben wie bei denen, die einen Kinderwagen vor sich geschoben haben. Also ja, Kinderwagen macht sicher.
0: Also fast wie irgendwie ein Rollator oder so. Vielleicht muss man dann einfach generell ein Gestellte anlegen, dass es nicht umgeht, oder vielleicht auch Knieschoner oder so würde helfen. Aber was genau ist da dabei rausgekommen jetzt?
1: Ja, wir können eigentlich theoretisch mit dem Rollator joggen, weil das Phänomen ist das gleiche wie beim Kinderwagen. Es erklärt sich der Physik, weil wenn man während dem Joggen den Griff von diesem Kinderwagen hebt, dann wird ein Teil von der Aufprallkraft auf die Räder übertragen, was gleichzeitig gegen den Gelenk schonen. Also der Kinderwagen ist wie eine Art Stossdämpfer.
0: Aber man sollte eigentlich das Kind nicht mitnehmen, oder? Weil wenn man ja dann strauchelt mit dem Kinderwagen, dann ist man vielleicht selber rein statistisch besser geschützt, aber hat auch irgendjemand mal an Kind gedacht?
1: Offenbar nicht. Autoren betonen zwar, aus Rücksicht zum Kind sollte man bei Neugeborenen verzichten, aber ab einem halben Jahr sei kein Problem. Also ich wäre auch noch bei, ich weiss zwar jetzt als Nicht-Vater nicht, wie lange, du bist du halt besser Expert, wie lange man Kinder im Kinderwagen hat, aber so oder so nicht mit Kind joggen, weil für das Köpfchen, ja, ist das nicht allzu gut. Also ich würde sagen, die sicherste Variante ist sicher, mit einem leeren Kinderwagen auf die Joggingrunde zu gehen. Oder?
0: Danke vielmals, haben wir so viel Geld in unsere Menschen investiert, die hier studieren, um nachher so eine Studie zu machen. Also mit einem leeren Kinderwagen zu joggen ist sicher. Danke, dass wir jetzt auch das wissen. Es wird langsam eine richtige Freiluftpsychiatrie in die Welt, habe ich langsam
1: das Gefühl. Ja, jetzt sehen wir heute Abend. Massa.

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1: Ich bin der Roger Schürch und wir haben heute Morgen schon früh das Ganze zelebriert, das er endlich eingesetzt hat. Oh, all die Regentänze, endlich haben sie Früchte gedreht. Der Boden zu Bern, der aktuell gerade richtig auf und durchschnaufen ist, endlich mal wieder ein bisschen Regen. Und dann selbstverständlich auch, nächste Woche verstecken wir ja da zusammen mit Carvolution irgendwo zu Bern eben das Auto. Es gibt die grosse Schnitzeljagd und wenn du als erstes eben

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0: Montag. Schön, wirst du mit uns. Stunde komplett.
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0: Und die liefern uns den Luzi Fricker.
2: Nach dem tödlichen Kutschenunfall im Engadin hat die Bündner Staatsanwaltschaft eine Strafuntersuchung wegen fahrlässiger Tötung eingeleitet. Am Samstag ist bei einer Kutschenfahrt in der Nähe von Pontresina eine Frau ums Leben gekommen. 12 Personen sind verletzt worden. Weil die Bremsen nicht funktioniert haben, ist die Kutsche in einen Baum gekracht. Auch das zuständige Reiseunternehmen zieht Konsequenzen und bietet ab sofort keine Kutschenfahrten mehr an. Ein Wohnwagenfahrer, der von Iselle via Simplon mit dem Autozug nach Brieg in die Schweiz wollte, hat den ganzen Autoverlad Simplon lahmgelegt. Der Wohnwagen hat sich mit dem Dach vom Autozug verkeilt und war regelrecht eingeklemmt. Die Autozüge konnten zwischen 6:30 und 6:30 nicht fahren. Grundsätzlich ist der Transport von Wohnwagen mit den Autozügen erlaubt, allerdings sollten sie nicht höher als 3 Meter sein. Die Schweizer Bauern machen trotz dem Regensägen noch keine Luftgümpfe. Nach wochenlanger Trockenheit hat heute Petrus endlich seine Schleusen wieder so richtig aufgemacht. Wie es vom Schweizer Bauernverband heisst, gibt es dank dem Regen zwar ein bisschen Entspannung, für viele Kulturen käme das Wasser aber zu spät. Immerhin sind die Bedingungen für die Aussaat von Raps besser geworden. Laut dem Bundesamt für Umwelt braucht es noch viel Regen, bis sich die Flüsse und die Seen erholen.
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0: Heute Abend, vor allem in der ersten Nachthälfte, kann es durchaus da und dort noch mal ein Gewitter geben. Dann sollte aber die ganze Soße mehr oder weniger durch sein. Der Dienstag, der startet dann mehr oder weniger freundlich. Bin mal ein bisschen vorsichtig, weil wir haben auf den Radarbildern durchaus so ein grosses Wolkenband, das wirklich quer über die Schweiz reinzieht. Das heisst, es ist jetzt nicht komplett sonnig, strahlend blauer Himmel, aber es wird eigentlich ein schöner Dienstag mit bis zu 27 Grad und einem Lüftchen drin.
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0: Es hat sich glücklicherweise ein bisschen gelichtet auf den Autobahnen. 3 Minuten ab der 7 Uhr jetzt an dem Montagabend schicke ich Grüße an Ihr Auto. Gehen Sie erst in die Region Bern-Mittelland. Dort haben wir auf der 1 noch Stau. Zürich Richtung Bern zwischen Kriegstätten und am Rastplatz Köhlfeld. Das wegen umgestürzten Bäumen. Dort sind Bergungsarbeiten aktuell in Gang. Der rechte Fahrstreifen blockiert. Vorsichtig fahren in dieser Region. Bitte schön. Dann noch da 2 zwischen Schweizerhalle und Schwarzwaldtunnel in der Region Basel auch dort noch anstehen. Sonst einfach noch so ein bisschen Standard 4. Abendverkehr kommen gut und sicher an.
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0: Willkommen im Montagabend, willkommen bei Energy Downtown. Noch bis und mit dem 8 ist schön, bist du mehr eins.
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0: Energy Downtown. Grüßt euch, der Mantic. Schön bist mit euch.
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0: Wenn man sich jetzt, wie in meinem Fall, schon dazu durchringt, um mal wieder irgendwelche frische Gemüsesachen zu kaufen, dann muss man den Seichen immer noch wägen und dann schauen, was jetzt in Tomaten war. 34. Es ist absurd mühsam, damit man das dann nachher korrekt an der Kasse auch zahlen kann. Seit Mitte April löst Lidl das Problem und setzt auf intelligente Waagen, die Gemüse und Früchte automatisch erkennen. Natürlich auch dort AI mit drin. Energy-Reporter Luzi Fricker, Zeit schnell eine kleine Zwischenbilanz ziehen. Sind die Waagen dann wirklich für etwas gut?
2: Ja, also das Herzstück ist eine Kamera, die das Gemüse kennt. In den meisten Fällen erkennt sie richtig, ob man jetzt Fenchel, Rüebli, Oberschienen, Zwetschgen oder Äpfel in der Waagschale hat. Dann musst du einfach nur noch bestätigen. Zack, das Kleberli kommt mit dem Preis raus.
0: Also das heisst, das Ding ist intelligenter als ich. Gut, das ist noch schnell mal mögliche Sachen. Gemüse kenne ich mir jetzt wirklich nicht so aus. Ich nehme an, es gibt aber durchaus auch ein oder andere Fehler, wo einfach irgendetwas anderes noch draufsteht.
2: Ja, so Mühe hat die Waage bei Früchten, die ähnlich aussehen. Oder zum Beispiel bei Aprikosen und Pfirsichen. Was ist jetzt was? In dem Fall macht die Waage dann mehrere Vorschläge, die du kannst auswählen kannst. Und eben so bei den Gurken und Zucchetti auch noch schwierig zu unterscheiden. Aber das ist gelöst eben mit der grossen Auswahl, die hast und kannst drücken.
0: Immerhin auch das Bildchen nachher, das hilft mir schon mal, weil die Waage genau die gleichen Fehler macht wie ich. Gibt es denn sonst noch Hürden, die man noch ein bisschen einberechnen sollte?
2: Also das System funktioniert nur bei den durchsichtigen Säckchen. Also wenn du jetzt von daheim so ein Stoffsäckchen mitbringst, kannst du das Gemüse natürlich nicht erkennen. Und was ebenfalls noch einen menschlichen Bildschirmklick braucht, ist bei Bioprodukten, weil die Waage ist noch nicht so intelligent, dass sie kann erkennen, hey, das ist eine Bio-Banane und das ist eine Anführungszeichen normale Banane.
0: Muss die AI noch ein bisschen besser trainiert werden? Wie geht es denn jetzt weiter bei dem Test?
2: Also
0: die
2: Testphase ist sozusagen jetzt abgeschlossen. Momentan bei Lidl 30 Läden mit so Science-Fiction-Wagen ausgestattet. Lidl hat aber schon gegenüber dem Blick angekündigt, dass jetzt pro Woche 10 Filialen dazukommen, sprich bis dann alle 200 Geschäfte in der Schweiz sind aufgerüstet mit so einer Waage. Bei Migros Coop sind die KI-Wagen noch kein Thema. Bei Aldi werden ja die Früchte und das Gemüse direkt vom Personal an der Kasse gewogen.
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1: Heute mit mir Tommy Spring und mit mir zocken Karin und der Luca. Guten Abend zusammen, hallo.
2: Hallo Tommy.
1: Sag schnell Karin, persönlich bist du froh, ist es heute ein bisschen frischer oder liebst du die Hitze?
2: Ich liebe die Hitze.
1: Wirklich?
2: Ja.
1: Und bist du auch nicht froh, dass es jetzt mal ein bisschen weniger heiß ist?
2: Mal, es ist schon gut und der Regen braucht es ja für ja. Bauern und so, aber ich habe heiß sehr gerne.
1: Luca, wie sieht es bei dir aus?
3: Ich bin froh, wenn die Hitzewellen mal durch sind.
1: Voilà. Also heute mal ein bisschen aufhalten.
3: So recht.
1: Spielen wir, es geht um einen 50er vom Outlet King zu Spiez. 3 Fragen, 20 Sekunden Zeit. Wenn ihr etwas nicht wisst, einfach weiter sagen. Und fangen an mit dir, Karin. Wenn du bereit bist, gibst du mir den Countdown.
2: 3, 2, 1.
1: Und dann starten wir den Countdown. Welche Schweizer Moderatorin hat zuerst mal ein Bärli-Foto aus der Sardinienferie gepostet?
2: Keine Ahnung.
1: Wie viele Medaillen hat die Schweizer Leichtathletik-EM geholt?
2: 7.
1: Richtig. Welcher Discounter testet in der Schweiz eine neue Superwaage, die Früchte und Gemüse automatisch erkennt?
2: Mikro.
1: Das ist leider falsch. Aber hey, ein Punkt geht schon mal auf dein Konto. Schauen wir, was der Luca macht. Luca, du bist wieder da. Auch du gibst mir den Countdown. Zählst aber von 3 auf 0, wenn du parat bist.
3: 3, 2, 1, 0.
1: Und los, welche Schweizer Moderatorin hat das erste Mal ein Bärli-Foto aus der Sardinienferie gepostet?
3: Keine Ahnung weiter.
1: Wie viele Medaillen hat die Schweizer Leichtathletik-EM geholt?
3: 7.
1: Richtig. Welcher Discounter testet in der Schweiz eine neue Superwaage, die Früchte und Gemüse automatisch erkennt?
3: Lidl.
1: Richtig. Damit geht der Sieg an die Luca. Das ist absolut richtig. Lidl testet die Waage, die Früchte und Gemüse automatisch erkennt. Also man muss sich nachher das Nummerli nicht mehr merken. Und eine Schweizer Moderatorin, die da gerade aktuell in der Liebesferie ist, ist Michelle Hunziker. Aber hey, merci vielmals, habt ihr beide mitgemacht?
3: Ja, merci vielmals.
2: Ja. Gratulieren!
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